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3: Um 5.53 Uhr, schönen guten Morgen und danke an alle, die heute und am Wochenende überhaupt im Einsatz sind. Deswegen gestern von Family feiern oder vom Fortgehen früher heim. So war es auch bei Betty, hatte gestern Jugendstunde und ja, es ist ein bisschen später geworden, aber schon wieder auf und hat bei WhatsApp geschrieben, dass er sich jetzt über einen Song freut und auch für einen Freund und auch Kommandant, der am Weg zum Truppmann-Ausbildung ist und sicher daran Freude hat und sie möchte ihn musikalisch mit dem Song unterstützen. Und top motiviert in den Samstag zu starten mit Matzen Sirenen. Das ist 88.6, so rockt das Leben. Guten Morgen.

0: Paddel auf Matt. Um 5 nach 6 am Samstag. Und wer wurdelt da um die Zeit schon herum? Schönen guten Morgen.
1: Guten Morgen, liebe Lü, liebes 88.6-Team. Alexandra hier unterwegs für eine Bäckerei. Aufgestanden um 4 Uhr. Jetzt schon im Firmenwagen und unterwegs und zum Ausliefern. Ja, ich wünsche allen einen schönen Start in den Samstag. Alle, die was arbeiten müssen, alle, die was heimfahren, alle, die was im Urlaub fahren. Ja, genießt den Tag. Genießt den Start in den Tag. Und geil wäre natürlich ein Lied für mich von Disturbed. Hätte ich gern Down with the Sickness, wenn das möglich ist. Dankeschön. Schönes Wochenende.
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0: Gut, Charlotte auf 886 um 6.13 Uhr. Schönen guten Morgen. Bin am Weg in den Wald, muss Käferbäume schneiden. Wünsch mir als Motivation von Rammstein Sonne. Danke, Jürgen. Ja, danken ebenso für euren Einsatz am Wochenende. Und da zählen wir uns rein in den Samstag mit Rammstein.
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0: Interrupters, She's Kerosene auf 88.6 für einen Samstag und da hat es aber ordentlich gewindet im Osten des Landes, schon ein Sturm durchgezogen. Das kann auch noch möglich sein tagsüber im Osten des Landes, sonst können auch in der Früh jetzt noch im Westen auch ein paar gewitterige Schauer mit dabei sein. Bis zu 30 Grad gehen sich im Osten aus, im Westen 22 Grad, aktuell hat es zwischen 14 und 18 Grad. 6.25 Uhr. Blick auf die Straßen und das schaut gut aus, sind uns keine gröberen Verzögerungen gemeldet worden. Die nächsten Verkehrsinfos gibt es dann wieder in gut 30 Minuten, kommt gut und sicher neu ziehen.
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7: Schönen guten Morgen, 6.27 Uhr. Und den wünscht uns auch Dana. Hat per WhatsApp ein Foto mit Sonnenaufgang, leicht verhalten, natürlich schon ein paar Wolken mit dabei, geschickt und dazu geschrieben, liebe Grüße. Das Foto stammt aus Batschenau in der buckligen Welt, am Weg in die Arbeit. Ja, liebe Grüße zurück. Danke für deinen Einsatz, für all euren Einsatz am Wochenende. Musikalisch starten wir da top motiviert rein mit Sleep Theory, Static, Let's Rock.

Queens of the Stone Age auf 88.6. Um 6.35 Uhr, guten Morgen. Wir legen auch mit The Offspring, The Kids Are Alright. Let's rock.

Georgia hatte The Blackhearts Bad Reputation auf 88.6. Am Samstag 6.41 Uhr und da gehen auch Trivium. Until the world goes cold. Let's rock.

0: Twisted Sister auf 88.6 für euren Samstag. Und da ein paar Regenwolken noch mit dabei, die auch stellenweise noch was ablassen können, aber auch dringend notwendig. Aktuell messen wir 14 Grad in Innsbruck, in Salzburg 16, auch in Linz, auch in St. Pölten, 19 in Graz, Eisenstadt und in Wien. Im Osten gehen sich bis zu 30 Grad aus. Es bleibt sommerlich von den Temperaturen. Allerdings im Osten bleibt es auch sehr, sehr, sehr windig. Wir haben es 6:50 und kommen zu den Nachrichten mit Conny Diebald.
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2: KI-Unternehmen kaufen aktuell palettenweise alte Bücher aus Europa und schicken sie in die USA. Auch österreichische Buchhändler berichten von anonymen Großbestellungen. Der Grund, KIs sollen von den Texten lernen. Die Autoren selbst wissen meist gar nichts davon. KI-Unternehmen investieren weltweit derzeit gigantische Ressourcen, um neues Material für ihre Modelle zu finden. Das im Attersee abgestürzte Kleinflugzeug soll heute geborgen werden. Laut ersten Untersuchungen soll das Flugzeugwrack an einer der tiefsten Stellen des Sees auf rund 160 Metern liegen. Es soll mit Hilfe eines Tauchroboters mit Seilen und einem Hebeballon gehoben werden. Nach der Bergung des Wracks wird das Flugzeug untersucht, um mehr Klarheit zu haben, wie es zu dem Unfall gekommen ist. Laut Polizei dürfte es sich bei den beiden toten Insassen um einen 24-jährigen Fluglehrer und seine 19-jährige Flugschülerin aus Deutschland handeln. Nepal bittet nach der verheerenden Sturzflut mit fast 600 Toten um internationale Hilfe. Dabei geht es vor allem um Spezialkräfte, um eingeschlossene Menschen aus Tunneln zu bergen und um Straßenverbindungen zu den betroffenen Dörfern wiederherzustellen. Gleichzeitig wächst in Nepal die Angst vor einer neuen Flutwelle. Die Wassermassen haben sich zu einem neuen See aufgestaut, der zu brechen droht. In der Fußball-Bundesliga hat am Abend die WSG Tirol ihren ersten Ligasieg in dieser Saison geholt. Die Tiroler haben auswärts gegen Austria Lustenau mit 4:0 gewonnen. Heute empfängt der GRK den WRC ab 17 Uhr. Der LASK spielt dann ab 19.30 Uhr zu Hause gegen Altach.
0: Dankeschön, Conny. 6:52 Uhr, schaut gut aus. Auf den Straßen sind uns keine gröberen Verzögerungen gemeldet worden. Kommt gut und sicher nahe Ziel.
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0: Und das mit einer spitzen Kombi. Es kann für euch über den großen Teich gehen und das zu einer Megaband. Wie das alles funktionieren kann, verrate ich euch nach Green Day und Blink-182. She's out of her mind. Das ist 88.6. Guten Morgen.

0: Green Day auf 88.6 für einen Samstag und da könnte ein Traum wahr werden.
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0: Oh, Bas Vegas.
3: Okay.
0: Bedeutet, ich habe hier eine Bassspur für dich von einem Metallica-Song und ich möchte gerne von dir wissen, welcher Song ist das von Ihnen?
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0: 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Lauscher, Spitzen. Achtung.

0: Nein, ich weiß nicht, ich kenne das Lied, das fällt mir nicht an.
1: Oh Gott, Sabrina!
0: Ich habe sogar den Text im Ohr.
1: Du hast den Text im Ohr?
0: Nein, nein.
1: Ach so. Soll ich es dir nochmal vorspielen?
0: Ja, bitte.
1: Ja, okay.
0: Mika, hör zu.
1: Ja, hör zu, Mika. Ja, Achtung. Welcher Song ist das? Das ist nur die Bassspur.

0: Sagt mir irgendeinen Titel, der euch jetzt am plausibelsten erscheint.
1: Sag einen Titel. Ich habe das Lied sogar auf der Gitarre gespielt.
0: Aber nix, keine Ahnung. Gebe euch noch 10 Sekunden, ja?
1: Okay.
2: Wie lange?
1: 10 Sekunden.
0: Irgendwas?
1: Es fällt mir nicht ein.
0: Oh nein, Sabrina! Das wär's gewesen! Fade to Black, oh mein Gott, es tut mir leid.
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mit Billy Talent, Fallen Leaves in den Samstag. Und das auch mit einer neuen Single von Rise Against. Wir singen da wieder mal Machtmissbrauch und hauen da auch musikalisch ordentlich drauf. Katie Bell, The Door.

0: Wohlbieter auf 88.6 für euren Samstag, der sich stellenweise noch bewölkt zeigt und noch ein paar Schauer können noch durchziehen, die wir dringend brauchen bei Temperaturen aktuell zwischen 14 und 19 Grad. Im Osten gehen die dann auch rauf. Bis auf 30 Grad allerdings. Im Osten bleibt sehr, sehr, sehr windig. Wir kommen zu den Schlagzeilen mit Conny Diebald.
1: Nepal bittet nach der verheerenden Sturzflut mit fast 600 Toten um internationale Hilfe. Dabei geht es vor allem um Spezialkräfte, um eingeschlossene Menschen aus Tunneln zu bergen und um Straßenverbindungen zu den betroffenen Dörfern wiederherzustellen. Gleichzeitig wächst in Nepal die Angst vor einer neuen Flutwelle. Die Wassermassen haben sich zu einem neuen See aufgestaut, der zu brechen droht. In der Fußball-Bundesliga hat am Abend die WSG Tirol ihren ersten Ligasieg in dieser Saison geholt. Die Tiroler haben auswärts gegen Austria Lustenau mit 4:0 gewonnen. Heute empfängt der GRK den WRC ab 17 Uhr. Der LASK spielt dann ab 19.30 Uhr zu Hause gegen Altach.
0: Dankeschön, Conny. 7:26 Blick auf die Straßen, dann Kärntner 11, Karawankenautobahn vor dem Karawankentunnel. In beide Richtungen gibt es Blockabfertigung, Grund ist Überlastung. Da mehr Zeit einplanen, kommt gut und sicher neuer Ziel.
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6: Um 7:30. Schönen guten Morgen am Samstag und wir starten rein mit Die Ärzte zu spät und AC/DC Thunderstruck. 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

0: Die Ärzte auf 88.6 für euren Samstag.
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0: Geht in die 8. Runde, das heißt Tempel X Taskforce. Tempel macht euch bereit. Das heißt, der Tempel versteckt sich irgendwo in Österreich, ist mit dem Motorradl unterwegs und wir versuchen ihn gemeinsam zu finden aufgrund von Hinweisen, dann wird er wieder aufgelöst und das hatten wir schon. Wie gesagt, das 8. Mal steht an und da war die Frage von uns an euch, wie soll denn diese Runde Tempel X heißen? Und ihr habt Hammervorschläge geschickt.
3: Also mein Vorschlag für Tempel X wäre, glaube ich, ein Neuling. Tempel X, Achtung, die Jagd beginnt.
4: Der wegen Namen, was ist mit Tempel Kim? Acht. Wegen der 8. Runde.
5: Wer zuletzt lacht, hat's richtig gemacht.
6: Oder noch einer, Tempel X, es kracht.
7: Wie wär's denn mit Tempels Achtung? Er soll's nur bitte nicht unbedingt vor Motorradfahren trinken.
0: Nein, das auf jeden Fall nicht. Geworden ist es aufgrund der Abstimmung die Tempel X Flucht Achterl und da auch steht die Flucht Achterl-Wette an. Wie lange schafft er es am Freitag, den 4. September, ab 7 Uhr geht's los, sich zu verstecken? Was glaubt ihr da mitwetten? Es geht um Kiste Bier oder Wein, ab auf unserer Homepage radio88.6.at. Tempel X, 4. September, ab 7 Uhr geht's los.

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1: Wir freuen uns über jeden Tropfen, der da runterkommt. Stellenweise können ein paar Schauer noch mit dabei sein. Im Osten legt sich aber langsam dann auch noch immer mehr der Wind. Der bleibt schon noch erhalten, aber nicht mehr so stark wie in der Nacht. Temperaturen gehen im Osten noch rauf auf bis zu 30 Grad, im Westen bis zu 22. Aktuell messen wir 14 Grad in Innsbruck, 15 in Salzburg, 16 in Linz, St. Pölten, 18 in Graz und Wien und Eisenstadt 20 Grad. Also da sind die Temperaturen schon oben. Dazu ein Mix aus Sonne und Wolken. Wir haben es 7.51 Uhr und kommen zu den Nachrichten mit Conny Diebald.
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3: Nach dem Diamantenraub aus dem Museum für angewandte Kunst in Wien wird weiterhin international nach den beiden Tätern gesucht. Die Männer haben am vergangenen Donnerstag ein Luxuskollier gestohlen. Kritik am Sicherheitskonzept lässt die Museumsdirektorin nicht gelten. Die Sicherheitsvorkehrungen hätten den üblichen höchsten Standards entsprochen. Trotzdem könne man einen gezielten bewaffneten Raub nicht vollständig ausschließen. KI-Unternehmen kaufen aktuell palettenweise alte Bücher aus Europa und schicken sie in die USA. Auch österreichische Buchhändler berichten von anonymen Großbestellungen. Der Grund: KIs sollen von den Texten lernen. Die Autoren wissen davon meist nichts, fallen damit auch um ihre Urheberrechtsansprüche um. Bei alten Büchern bestehen diese Ansprüche nicht mehr, wenn der Autor seit mehr als 70 Jahren tot ist. Die USA haben sich Ölvorräte in Venezuela gesichert. US-Präsident Trump spricht vom größten Öldeal in der Weltgeschichte. 65 Milliarden Barrel Erdöl haben die USA jetzt unter ihrer Kontrolle. Das ist ein Fünftel der Ölvorkommen in Venezuela und so viel Öl, wie Österreich in fast 800 Jahren verbrauchen würde. In Hallstatt kann man ab heute mit der neuen Standseilbahn auf den Salzberg fahren. Pro Fahrt können in den beiden Kabinen jeweils 60 statt bisher 24 Personen befördert werden. Die Fahrt dauert rund 2,5 Minuten. Etwas mehr als ein Jahr lang wurde an der neuen Standseilbahn gebaut. Gleichzeitig sind auch die Salzwelten modernisiert worden.
1: Dankeschön, Conny. Kommen auf die Straßen 7.53 Uhr. Da gibt es Reiseverkehr, starken Reiseverkehr, deswegen Blockabfertigung in Kärnten, 11 Karawankenautobahn beim Karawankentunnel in beide Richtungen. Dann in Tirol 20 Minuten mehr einplanen auf der A13 Brennerautobahn Richtung Bozen im Baustellenbereich bei Nösslach. Da auch ein bisschen Geduld, kommt gut und sicher neue Ziele.
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11: Am Samstag in der Früh und da schon Lisi unterwegs, hat uns ein Video geschickt von ihrem Hund, der da rumgaloppiert. Eiko wünscht euch auch noch einen schönen guten Morgen. Ja, kann er gleich weiter herumhupfen, frisch, fröhlich und quietschvergnügt. Zu Guns N' Roses, Sweet Child O' Mine und die Rainbow in the Dark. Das ist 88.6.

0: Guns N' Roses, Sweet Child O' Mine, 88.6 und es geht in Richtung Innsbruck.
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0: Das heißt, wir suchen den 88.6 Headliner 2026 und Halbfinalisten stehen fest, da ab auf unserer Homepage radio88.6.at. Da könnt ihr euch die Halbfinalisten anschauen, anhören, unter anderem Aurora by Noon, Eastwood Haze auch im Halbfinale, Embers Collide, Instant Karma, Spatzenhirn, Type 6, Veritate, Woke und auch ins Halbfinale geschafft haben es Mojo August. Und noch schnell mitvoten, Radio 88.6 AT, geht noch bis morgen Mitternacht. Und Mojo August haben ihren Gitarristen kennengelernt, indem sie ihn eigentlich gleich gecastet haben für den ersten Dreh vom Musikvideo.
2: So richtig haben wir dich eigentlich auf dem Videodreh von der ersten Single für das Album kennengelernt.
3: Das ist witzig eigentlich. Ja, ich bin gerade nach Wien gezogen im Februar und habe dann gleich die große Ehre gehabt, bei euch vorzuspielen und bei euch mitzumachen.
4: Das klingt so offiziell.
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0: Guten Tag, 88.6 für euren Samstag, der sich stellenweise noch mit mehr Wolken als Sonne zeigt. Im Osten bleibt es aber windig den ganzen Tag und da der Tageshöchstwert bis zu 30 Grad, im Westen bis zu 22 Grad möglich. Und da können dann auch noch ein paar Schauer durchziehen, vor allem in den Bergen am Nachmittag dann mit dabei. Aktuell messen wir zwischen 14 und 20 Grad. Wir haben es 8.23 Uhr und kommen zu den Schlagzeilen mit Conny Thiebald.
1: Die USA haben sich Ölvorräte in Venezuela gesichert. US-Präsident Trump spricht vom größten Öldeal in der Weltgeschichte. 65 Milliarden Barrel Erdöl haben die USA jetzt unter ihrer Kontrolle. Das ist ein Fünftel der Ölvorkommen in Venezuela und so viel Öl, wie Österreich in fast 800 Jahren verbrauchen würde. In Hallstatt kann man ab heute mit der neuen Standseilbahn auf den Salzberg fahren. Pro Fahrt können in den beiden Kabinen jeweils 60 statt bisher 24 Personen befördert werden. Die Fahrt dauert rund 2,5 Minuten. Etwas mehr als ein Jahr lang wurde an der neuen Standseilbahn gebaut. Gleichzeitig sind auch die Salzwelten modernisiert worden.
0: Dankeschön, Conny. Blick auf die Straßen da in Tirol, ein paar Minuten mehr einplanen, also 20 Minuten genauer gesagt A13 Brennautobahn Richtung Bozen im Baustellenbereich bei Nösslach und in Kärnten aufgrund des Reiseverkehrs A11 Karawankenautobahn beim Karawankentunnel in beide Richtungen gibt es Blockabfertigung, da auch mehr Zeit einplanen, kommt gut und sicher neuer Ziel.
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16: Am Samstag in der Früh, 8.29 und wir starten rein mit Five Finger Death Punch. House of the Rising Sun. Schönen Samstag, schönes Wochenende.

0: Je weiter östlicher, desto wärmer, bis zu 30 Grad, allerdings auch desto windiger. Im Westen maximal 22 Grad und gewitterige Schauer können im Laufe des Nachmittags dann auch wieder in den Bergen möglich sein. Wir haben es 10 vor 9 und kommen zu den Nachrichten mit Hannes Haab.
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2: In Island steht heute eine wichtige Entscheidung an. Die Menschen stimmen darüber ab, ob das Land wieder mit der EU über einen Beitritt verhandeln soll. Die Drohungen von US-Präsident Trump, Grönland als souveräne Insel zu übernehmen, haben das Thema wieder auf die Agenda gesetzt. Glaubt man den letzten Umfragen, ist eine dünne Mehrheit in Island dafür. Heikles Thema bleibt aber die Fischerei. Die Isländer wollen die Kontrolle darüber behalten. Nach dem Diamantenraub aus dem Museum für angewandte Kunst in Wien wird weiterhin international nach den beiden Tätern gesucht. Die Männer haben am vergangenen Donnerstag ein Luxuskollier gestohlen. Kritik am Sicherheitskonzept lässt die Museumsdirektorin nicht gelten. Die Sicherheitsvorkehrungen hätten den üblichen höchsten Standards entsprochen. Trotzdem könne man einen gezielten bewaffneten Raub nicht vollständig ausschließen. Nepal bittet nach der verheerenden Sturzflut mit fast 600 Toten um internationale Hilfe, vor allem um Spezialkräfte, um Menschen zu retten und um Straßen zu den betroffenen Dörfern wieder befahrbar zu machen. Gleichzeitig wächst die Angst vor einer neuen Flutwelle durch einen Dammbruch. Die Wassermassen haben sich zu einem neuen See aufgestaut. KI-Unternehmen kaufen aktuell palettenweise alte Bücher aus Europa und schicken sie in die USA. Auch österreichische Buchhändler berichten von anonymen Großbestellungen. Der Grund? KI-Modelle sollen von den Texten lernen. Die Autoren wissen meist davon nichts, fallen damit auch um ihre Urheberrechtsansprüche um. Bei alten Büchern bestehen diese Ansprüche aber nicht mehr, wenn der Autor seit mehr als 70 Jahren tot ist.
0: Dankeschön, Hannes. 8.51 Uhr und wir schauen gleich in die Steiermark. Da ist ein Unfall passiert, der 9-Pionautobahn Richtung Spielfeld zwischen der Raststation Gralla und der Abfahrt Leibnitz. Da ist nur eine Fahrspur frei und Stau baut sich da rasch auf. Tiroler 13 Brennautobahn Richtung Bozen im Baustellenbereich bei Nösslach 20 Minuten plus und in Kärnten aufgrund des Reiseverkehrs A11 Karawankenautobahn beim Karawankentunnel in beide Richtungen Blockabfertigung und mehr Zeit einplanen. Kommt gut und sicher neuer Ziel.
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0: Angenehmen Samstagvormittag. Rein geht's in vielleicht für manche schon zweite, dritte Kaffeepause, weil schon früh angefangen zum Arbeiten. Dankeschön an der Stelle fürs Stellung halten für euren Einsatz. Musikalisch im Einsatz dazu Queen und David Bowie, Under Pressure und Nirvana. Smells Like Teen Spirit, das ist 88.6. 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

mit Korn rein in den Samstag auf 88.6. Und das aktuell 14 Grad in Innsbruck, 16 in Salzburg, 17 in Linz und in St. Pölten, 20 in Graz, Eisenstadt und in Wien.

Queen und David Bowie Under Pressure auf 88.6 für einen Samstag und morgen Sonntag, ja. Und da wieder am Start um 18 Uhr, 88.6 Headliner live in Concert. Und da lassen wir morgen The Warning hochleben, weil haben gestern ihr neues Album Everything Is Falling released rausgebracht. Und The Warning, auch genannt Villarreal Sisters, drei Schwestern aus Mexiko. Und musikalisch lassen wir sie hochleben, und zwar live from Auditorio Nacional. Und jetzt schon ein Vorgeschmack. The Warning und Sharks.

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News auf 88.6 für euren Samstag. Und Annika hat bei WhatsApp geschrieben, guten Morgen, liebe Lü. Ich freue mich schon auf das erste Best-of nach der Sommerpause. Hör dich neben einer Trainingsrunde im Fitnessstudio. Ja, da schon eigentlich mittendrin im Thema fürs Best-of Work-Life-Balance. Best-of 88.6 Motto-Show nach der Sommerpause wieder zurück. Das heißt, wir geben ein Motto vor und ihr bringt dann eure Songvorschläge über all unsere Social-Media-Kanäle und dann wird eine Woche lang gevotet über unsere Homepage radio88.6.at, welche Top 50 es in eurem Countdown geben soll. Best of Work Love Balance, das heißt gemeinsam mit Wien Energie, suchen wir am 6. September Songs für Motivation zum Laufen und oder fürs Arbeiten. Und ihr schlagt noch gerne vor über all unsere Social-Media-Kanäle und da zum Beispiel auch ein Song, der mega motiviert für beides. Rap Theory, hell yeah, oder auch der Song. Judas Priest, Painkiller, oder auch

98.6 Best of Work Love Balance am 6. September und da gerne her mit euren Songs, die zum Laufen und oder Arbeiten motivieren, her über all unsere Social Media Kanäle. Und der Song, lasst da mal so einen locker anstarten, ein Warm-up quasi. Crazy Town, Butterfly, auf 98.6.

0: für euren Samstag, der sich wettertechnisch ein bisschen verhalten zeigt. Sonne immer wieder mal hinter den Wolken verschwindet. Ein paar Schauer können noch mit dabei sein, spätestens am Nachmittag dann in den Bergen auch gewitterige Schauer möglich. Temperaturen maximal zwischen 22 bis 30 Grad. 9.23 Uhr, wir kommen zu den Schlagzeilen mit Hannes Hart.
1: Nepal bittet nach der verheerenden Sturzflut mit fast 600 Toten um internationale Hilfe, vor allem um Spezialkräfte, um Menschen zu retten und um Straßen zu den betroffenen Dörfern wieder befahrbar zu machen. Gleichzeitig wächst die Angst vor einer neuen Flutwelle durch einen Dammbruch. Die Wassermassen haben sich zu einem neuen See aufgestaut. KI-Unternehmen kaufen aktuell palettenweise alte Bücher aus Europa und schicken sie in die USA. Auch österreichische Buchhändler berichten von anonymen Großbestellungen. Der Grund: KI-Modelle sollen von den Texten lernen, die Autoren wissen meist davon nichts, fallen damit auch um ihre Urheberrechtsansprüche um. Bei alten Büchern bestehen diese Ansprüche aber nicht mehr, wenn der Autor seit mehr als 70 Jahren tot ist.
0: Dankeschön, Hannes. 9.24 und da hat es einen Unfall gegeben in der Steiermark an Neuenpürn Autobahn Richtung Spielfeld zwischen der Raststation Graller und der Abfahrt Leibnitz. Da 40 Minuten mehr einplanen, in dem Bereich ist nur die linke Fahrspur frei. Tiroler 13 Brennautobahn Richtung Bozen im Bausteinbereich bei Nösslach immer wieder mal 20 Minuten mehr einplanen und in Kärnten aufgrund des Reiseverkehrs A11 Karawankenautobahn beim Karawankentunnel gibt es Blockabfertigungen in beide Richtungen. Da gut 20 Minuten mehr einplanen, kommt gut und sicher neuer Ziel.
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2: Am Samstagvormittag einen schönen, lasst euch euer Frühstück schmecken oder vielleicht eure Jause. Und musikalisch ist das eigentlich so ähnlich wie beim Frühstück, wenn man mal eine andere Marmelade aufs Brot schmiert, ist immer dieselbe. Und so könnte man das auch fast ein bisschen musikalisch vergleichen. Aus diesem Austropop-Dinosaurier würde ich schon einmal sagen. Aus der Opus Life is Life Version hat Power-Metal-Band rund um den österreichischen Sänger Georg Neuhauser diese Version draus gemacht. Rockings mit ihrer Life is Life-Version auf 88.6.

0: Rebel Yell auf 88.6. Für euren Samstag, Billy Idol. Was reimt sich auf Idol?
1: Scheidel?
0: Feigl? Also, ja. Talamasli ist es nicht.
1: Ja, okay. Ja, stimmt. Lassen wir so stehen.
0: Gut.
1: Lassen wir so stehen.
0: Roman hält die Stellung und die Frau Feigl ist raus. Habt einen schönen Samstag mit Ghost.

0: Zu das Wochenende mit 88.6. Schön, dass du zuhörst.
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0: A Day to Remember. Das ist euer Samstagvormittag auf 88.6.
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0: Ja, der Frühnebel, der ist fast überall verschwunden. Stellenweise kommt auch schon die Sonne durch. Die Wolken sind aber auch mit dabei und die hartnäckig. Speziell in Kärnten, in der Steiermark, da kann es auch immer wieder regnen. Am Nachmittag regnet es dann auch im Burgenland, aber es wird besser. Die Sonne kommt mehr und mehr raus und es wird in Summe ein schöner, sonniger Samstag werden. 17 Grad haben wir aktuell in Leoben in der Steiermark, 21 in Mattersburg im Burgenland und 22 in Wien. So 22 bis 30 Grad gehen sich auch heute am Thermometer dann noch aus. Der 88.6 Wettertrend für morgen, für den Sonntag. Wieder viel Sonne, am Nachmittag stellenweise kurze Regenschauer. Größtenteils bleibt es aber trocken und das Ganze morgen bei 23 bis 32 Grad. Hannes Happ.
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2: Eine Lkw-Maut auch für Landes- und Gemeindestraßen wäre sinnvoll. Zu diesem Schluss kommt eine Studie im Auftrag Österreichs Landesverkehrsreferenten. Die steirischen Grünen haben die Studie aus 2016 nun wieder ausgegraben, mit Hilfe des neuen Informationsfreiheitsgesetzes. Demnach bringt so eine Maut österreichweit mindestens 650 Millionen Euro im Jahr nach Schweizer Vorbild. Im kommenden Jahr

0: Da will das Burgenland für bestimmte Landesstraßen bereits Maut kassieren. In Island steht heute eine wichtige Entscheidung an. Die Menschen stimmen darüber ab, ob das Land wieder mit der EU über einen Beitritt verhandeln soll. Die Drohungen von US-Präsident Trump, Grönland als souveräne Insel zu übernehmen, haben das Thema wieder auf die Agenda gesetzt. Glaubt man den letzten Umfragen, ist eine dünne Mehrheit in Island dafür. Heikles Thema bleibt aber die Fischerei. Die Isländer wollen die Kontrolle darüber behalten. Wenn alles nach Plan läuft, soll heute das abgestürzte Kleinflugzeug aus dem Attersee gehoben werden. Das Flugzeug war am Mittwoch in den See gestürzt und liegt dort in einer Tiefe von rund 160 Metern. In der vergangenen Nacht wollten Taucher die Bergung vorbereiten, sie mussten aber wegen des Wetters abbrechen. Die Wellen waren zu hoch. Jetzt am Vormittag gibt es einen weiteren Versuch, um das Wrack mit Seilen und Hebeballons aus dem Wasser zu heben. In den USA rufen Herstellerverbände die Menschen auf Hamsterkäufe bei Klopapier zu verzichten, weil die Preise stark steigen sollen, unter anderem wegen des Handelsstreits mit Kanada. Eine Rolle Klopapier kostet in den USA derzeit etwa einen Dollar. Die Amerikaner gelten mit einem Verbrauch von über 140 Rollen pro Kopf und Jahr als besonders eifrige Klopapiernutzer.
1: Ja, das sage ich jetzt lieber nichts dazu. Schauen wir auf die Straßen, an neuen Pyrenautobahn Richtung Spielfeld. Da ist ein Unfall passiert zwischen der Raststation Kraller und der Abfahrt Leibniz. Ein Wohnwagen liegt da am Dach, da ist nur die linke Spur frei und ihr braucht aktuell 40 Minuten länger. Auch in Kärnten staut es auf der A11 der Karawankenautobahn an der Grenze zu Slowenien beim Karawankentunnel. Blockabfertigung in beiden Richtungen und 20 bis 25 Minuten Zeitverlust. Gute Fahrt.
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1: Ja, und diejenigen, die von euch vielleicht am Freitag ein bisschen gestern länger unterwegs gewesen sind, die liegen möglicherweise noch im Bett und nur so ein bisschen so strecken und regeln. In dem Fall guten Morgen an alle anderen. Einen schönen Vormittag. Ich bin der Roman Dallermassel und gemeinsam starten wir rein ins Wochenende. Das ist 88.6.
22: So.

0: Das ist 88.6 am Samstagvormittag und 24 Live-Shows sind's. 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Alle Konzerte restlos ausverkauft, aber wir haben zwei Tickets und die könnt ihr gewinnen.
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0: 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Schritt 1, den haben ja viele von euch schon gemacht, einmal anmelden auf unserer Homepage auf radio886.at. Wer noch nicht angemeldet ist, bitte ganz, ganz schnell, ja, weil wir sind mittendrin in Schritt 2 und der heißt beim Telefon warten. Ja, weil wir rufen euch an und wir spielen mit euch ein Metallica-Quiz. Das haben wir diese Woche zum Beispiel schon gemacht mit der Marina aus Leobersdorf.
2: Metallic Yeah.
3: James Hetfield steht ja für seine Yeahs, seine ikonischen.
4: Ja.
3: Und wir haben jetzt aus einem Song wirklich die originalen Yeahs von ihm rausgeschnitten. Und die spiele ich dir vor. Und daran erkennst du im besten Fall, welcher Metallica-Song das ist.
4: Okay.
3: Bist du bereit?
4: Ich bin bereit.
3: Okay.
5: Yeah! Yeah! Yeah! Yeah! Ooh, yeah! Ooh!
3: Hast du irgendeine Idee?
4: Ganz schwierig.
3: Gibt es irgendeine Tendenz im Kopf, wo du schon hingehst, oder ist jetzt gerade mal gar nichts?
4: Ja, es hört sich ein bisschen nach Fuel an, aber ich bin mir nicht ganz sicher.
3: Du sagst, es hört sich nach Fuel an.
4: Fuel, ja.
3: Mhm. Ja, pass auf, Marina.
4: Ja.
3: Hör mal halt rein.
5: Give me fuel, give me fire, give me that which I desire.
3: Das ist völlig richtig.
4: Okay.
3: Ja, bitte, großartig. Fuel ist es. Und ganz zu Beginn hört man es eh, ich spiele es ja noch einmal ab, diese ganz ikonischen Töne von James.
5: Ja.
3: Und das hast du völlig richtig erkannt, Marina.
4: Oh Gott, geil.
3: Das heißt, du bist jetzt tatsächlich weiter im Lostopf, im viel kleineren und jetzt wirklich nur noch unter den ganz wenigen als nächsten Schritt schon in Richtung Rockstar-Reise nach Las Vegas zu Metallica. Also du hast schon fast einen halben Fuß hast fast schon im Flieger drin. So viel kann man sagen.
4: Super, super cool. Ich freue mich drauf.
0: Zu Recht, die Marina. Mit dabei im Lostopf und aus diesem Lostopf ziehen wir dann im Schritt Nummer 3 einen Gewinner oder eine Gewinnerin und die schickt man mit dem Flieger nach Las Vegas. Wenn ihr auch dabei sein wollt, anmelden auf unserer Homepage radio886.at und vielleicht rufen wir ja nächste Woche am Montag dann schon bei euch an. Metallica, Fade to Black, das ist 886.

0: Meredith Brooks, Pitch auf 88.6 und das am Samstag.
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0: Ja, für viele ist ja Wochenende, auch für den Batka, der darf sich ausrasten, weil er war diese Woche richtig fleißig. Also mit fleißig meine ich, er hat müssen wirklich was arbeiten. Der Mario hat ihn nämlich eingeladen in den Kindergarten und da gab es einiges zu tun diese Woche für ihn.
3: Dieses Geräusch ist ein Geräusch, das ich absolut hasse, aber das ist heute meine Arbeit. Ich muss nämlich gerade hier abbiegen. Der Mario hat mich eingeladen und das Ganze für einen guten Zweck. Wir malen nämlich heute eine Kindergartengruppe aus, die Gruppe Butterbrot.
4: Ja, genau. Also ich freue mich in erster Linie mal, dass du da bist. Ich bin heute nicht nur da zum Arbeiten, sondern auch ein bisschen mit dir zu quatschen. Mhm. Wie man im Hintergrund schon das Geräusch gehört hat, sind wir gerade im vollen Gange mit den Arbeiten.
3: Ausmalen ist nicht meins, gell? Sag ich dir gleich.
4: Ja, aber du stellst dich ganz gut an. Und wenn ich eine Firma aufmache, bist du meine erste Wahl.
3: Da wirst du Beschwerden bekommen. Ohne Ende. Also ich habe die Opfer als Stellvertreterin auch da. Du bist die?
5: Carina.
3: Carina, im Moment sieht man ja nicht viel, weil alles abgedeckt ist. Aber wie schaut der Kindergarten normalerweise sonst aus? Ich sehe, ihr habt da sogar eine Spielecke mit einem Netz und so.
5: Im großen Gruppenraum ist Tischbereich zum Essen natürlich, auch zum Basteln. Es gibt eine kleinere Ecke unterhalb diesem Kletterbereich, was du gerade beschrieben hast. Oben gibt es eine Rutsche, die ist da auf der Rückseite drüben.
3: Gibt es eine Rutsche?
5: Genau, deswegen ist da oben auch alles gesichert, dass da natürlich niemand runterpurzelt.
3: Kann ich da runterrutschen noch?
5: Nein, weil es ist leider schon abgepickt.
3: Aber machen wir halt weiter beim Ausmalen. Ich habe das jetzt da abgepickt. Ich nehme jetzt mal den Eimer und male mal weiter. Mario, wie kommst du, dass du solche Sachen machst? Das dient ja alles dem guten Zweck eigentlich, oder?
4: Ja, nicht nur für den guten Zweck, sondern ich habe gehört, dass du übermotiviert bist. Man sieht dich ja in deinen Videos und haben mir gedacht, den muss ich einladen, den brauche ich bei der Arbeit. Aber grundsätzlich mache ich halt mehrere solche Projekte. Also hauptsächlich Elternteile, die mit schwerstkranken Kindern belastet sind, die in, weiß ich nicht, Krankenhäusern sitzen Tag und Nacht mit den kranken Kindern, wo der Vater dann noch in den Job nachgeht, die Mutter schon den Job verloren hat, weil es halt beim Kind sein muss. Das sind die wirklichen Themen, da wo ich wirklich nicht wegschauen kann und was mir wirklich richtig am Herzen liegt.
3: Ich finde das großartig. Wie finanzierst du dich eigentlich?
4: Naja, ich habe eine Erbschaft gemacht und mit der Erbschaft hat meine Großmutter gesagt, soll ich ein bisschen Gutes tun, dann habe ich damit angefangen.
3: Andere kaufen sich ein Ferrari und du hilfst Familien, geil.
4: Ja. Wie gesagt, du machst das wunderbar.
3: Und ich habe schon gemerkt, weiß es dir, dann war es die Farbe oder vielleicht die beste, weil ja. Ich bin weg, wenn man nach die Feder sieht und die Flecken sieht.
4: Ja, dann sagen wir, das trocknet eh noch ein. So.
3: Ich habe da jetzt ein bisschen daneben gespritzt, da ist ein Teppich, den hätte man vorher weggeben sollen, so ein Teppich, ja. Wo man mit den Autos fahren kann. Ja. Carina, macht das was, wenn der Teppich ein bisschen Farbkleckse hat?
5: Ja, für den Alltag ist es nicht tauglich, aber wir werden uns nach dem ganzen Ausmalprozedere um die Reinigung von allen nochmal kümmern.
3: Was sagst du zu der ganzen Aktion?
5: Für uns ist es fantastisch, weil wir als Kindergruppe uns eben selbst verwalten und solche größeren Projekte wie Ausmalen da finanziell natürlich ein großer Mehraufwand wären oder gar nicht drin sind. Also wir sind dem Mario sehr, sehr dankbar.
3: Den beiden Marios, weil ich meine, was ich da jetzt zur Arbeit reingesteckt habe. Aber Mario, ich sehe da noch einige Flecken, gell? Das hast du nicht gut gemacht.
4: Na, deswegen bist ja du da und malst drüber.
3: Mario, ich finde das großartig, was du machst. Weiter so und ich bräuchte auch Geld, gell?
4: Ja, passt. Dann mal weiter, dann schauen wir. Quadratmeterpreis ist 2 Euro die Stunde bei mir. Ne?
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0: Das ist 88.6, The Offspring. 10.26 Uhr. Wir machen einen schnellen Blick auf die Straßen nach Salzburg. Schau mal, A10 Tauernautobahn Richtung Salzburg bei Werfen. Da staut's wegen der Blockabfertigung vor dem Helbersbergtunnel. Ihr braucht 25 Minuten länger. Und auch in Kärnten auf der A11 der Karawankenautobahn an der Grenze zu Slowenien. Da staut's beim Karawankentunnel auch da. Blockabfertigung in beiden Richtungen. 30 Minuten Zeitverlust. Gute Fahrt.
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0: Green Day am Wochenende auf 88.6.
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0: Ja, die Development Operations Days, die DevOps Days, die finden statt nächste Woche am Freitag und am Samstag, also am 4. und am 5. September in der FH in Graz. Und die DevOps Days, das sind weltweit organisierte Veranstaltungen, und zwar organisiert von Freiwilligen der IT-Community. Und die haben zum Ziel, dass all die ganzen klugen Köpfe aus der IT zusammenkommen, also Entwickler, Fachkräfte, Führungskräfte. Die teilen dann dort ihr Wissen, kommen idealerweise auf neue Ideen, die uns hoffentlich alle weiterbringen werden. Und angeboten werden Keynote-Vorträge, technische Sessions, Workshops und vor allem viel Raum für Austausch, also neue Netzwerke knüpfen. Wir werden auch dort sein, und zwar mit am Stand, mit am DJ. Und alle Infos für euch findet ihr online auf devopsdays.at. Und sportlich wird es am 20. September, am Sonntag in 3 Wochen, und zwar am Fußballplatz des SV Donau in Wien, nämlich der Band Fußball Cup 2026 wird stattfinden. Da kicken Musikerinnen und Musiker aus Rock, aus Pop, aus Metal und aus Hip-Hop für den guten Zweck zugunsten der Wiener Frauenhäuser und der Organisation White Ribbon Österreich, das ist eine Organisation gegen Gewalt an Frauen. 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

0: The Rembrandts. So klingt euer Wochenende am Samstagvormittag auf 88.10 und 10.06. Wir machen gleich weiter, wollte ich sagen. Um 10 Minuten vor 11 mit Simple Plan. And here it goes. I'm just a kid and life is a night. Außerdem Bring Me The Horizon. Vorher schauen wir zum Wetter, zu den Nachrichten und auf die Straßen. Ein sonniger Samstag, das kann man schon sagen, wird es werden, speziell nördlich der Alpen und im Donauraum. Da ziehen zwar ein paar Wolken durch, speziell in Kärnten und in der Steiermark im Moment. Am Nachmittag dann auch im Burgenland und da kann es kurz regnen, auch kleinere Gewitter geben. In Summe aber fein. Im Waldviertel in Niederösterreich zum Beispiel scheint aktuell die Sonne, in Zwettl bei 20 Grad, 22 sind es in Villach, 21 in Wien auf der Hohen Warte und bis zu 30 Grad gehen sich heute noch aus. Morgen der 88.6 Wettertrend für den Sonntag, 23 bis 32 Grad, wieder Mischung aus Sonne und Wolken, am Nachmittag stellenweise Regenschauer, größtenteils bleibt es aber morgen trocken. Hannes Hab.
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2: Die deutsche Bundeshauptstadt Berlin wird nach einem Cyberangriff erpresst. Was die Hacker genau fordern, lässt Bürgermeister Wegner offen. Gleichzeitig ist weiter unklar, wie viele und welche Daten die Kriminellen gestohlen haben. Der Cyberangriff ist am 14. August bekannt geworden. Die Hacker sollen aber schon für mindestens eine Woche in den Systemen gewesen sein. Das Landeskriminalamt Berlin und die Staatsanwaltschaft ermitteln zum Hackerangriff. Eine Lkw-Maut auch für Landes- und Gemeindestraßen wäre sinnvoll. Zu diesem Schluss kommt eine Studie im Auftrag Österreichs Landesverkehrsreferenten. Die steirischen Grünen haben die Studie aus 2016 nun wieder ausgegraben, mit Hilfe des neuen Informationsfreiheitsgesetzes. Demnach bringt so eine Maut österreichweit mindestens 650 Millionen Euro im Jahr, nach Schweizer Vorbild. Im kommenden Jahr will das Burgenland für bestimmte Landesstraßen bereits Maut kassieren. Nach der Explosion in einer Pyrotechnikfirma in Winzendorf in Niederösterreich ist die genaue Ursache nach wie vor unklar. Bei der Explosion vor rund einer Woche ist ein Arbeiter schwer verletzt worden. Seitdem gibt es schwere Vorwürfe gegen die Firma. Sie soll gegen Auflagen der Behörden verstoßen und verbotene Sprengstoffe verwendet haben, heißt es von der Bezirkshauptmannschaft Wiener Neustadt. Die betroffene Firma sieht das aber anders und weist die Vorwürfe zurück. Nach dem Tod von US-Musiklegende Dolly Parton soll der Flughafen in Nashville nach ihr benannt werden. Das schreibt der Gouverneur von Tennessee auf Social Media. So soll Tennessees beliebteste Tochter geehrt werden, heißt es.
0: Und von den Nachrichten machen wir einen Blick auf die Straße.

0: Und da schauen wir nach Salzburg auf die A10, die Tauernautobahn Richtung Salzburg bei Werfen. Da gibt es Blockabfertigung vor dem Helbersberg-Tunnel. Ihr braucht da 25 Minuten länger. Zudem ist auf der A10 Richtung Salzburg auch noch ein Unfall passiert, und zwar beim Reittunnel der Staus, und ihr braucht da 3/4 Stunde länger. In Kärnten auf der A11, der Karawankenautobahn an der Grenze zu Slowenien, auch da staut es beim Karawankentunnel, Blockabfertigung in beiden Richtungen und 30 Minuten länger. Gute Fahrt!
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10: Und das an eurem Samstagvormittag. Für uns ist ja alle Wochenende, aber ein paar von euch kriegen wir mit, halten die Stellung in der Arbeit. Der Markus zum Beispiel hat geschrieben, er ist heute im Dienst, aber wir begleiten ihn, sagt er, speziell im Pausenraum, kann er immer wieder 88.6 hören. Dicke Grüße an alle, die in der Arbeit sind. Schön, dass wir dabei sein dürfen. Vielleicht können wir die Arbeit ein bisschen angenehmer für euch gestalten und alle, die im Wochenende sind, vielleicht schon in der Küche stehen, mit dem Kochlöffel in der Hand und der Schürze umgebunden. Gutes Gelingen und gleich für euch Simple Plan und jetzt Bring Me The Horizon. Das ist 88.6. 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

Das ist auch eine Nummer, wo es zwangsläufig anfangen muss zu grinsen. Simple Plan, I'm just a kid. 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

0: Roses. Bon Jovi, Bed of Roses, das ist euer Samstag auf 88.6. Und diese Woche haben wir beim Christoph angerufen. Er hat gleich gewusst, was los ist. Und warum hat er das gewusst?
1: Hat dich deine Frau schon vorgewarnt?
2: Oh ja, sie hat vorgestern mal was gesagt.
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0: Ich kann mir so ungefähr vorstellen, wie das abgelaufen sein muss beim Christoph und der Martina, seiner Frau. Er wird wahrscheinlich gescheit geredet haben und sie hat gesagt, so. Und ihr habt jetzt angemeldet zum Klugscheißer des Tages bei 88.6. Ihr kennt euch ja aus, spielen wir mit euch immer Montag bis Freitag in der Früh zwischen 6 und 10. Und da gibt es eine Frage, drei Antwortmöglichkeiten. Und wer es weiß, auf den oder die wartet nicht nur Ruhm und Ehre, sondern auch das 88.6 Klugscheißer-Häferl. In der Frage beim Christoph ging es diese Woche um Tim Burton. Der berühmte Hollywood-Regisseur, der ist ja diese Woche 68 Jahre alt geworden und der hat so Filme gemacht wie Alice im Wunderland, die Batman-Filme damals mit Michael Keaton, Ende der 80er, Anfang der 90er Jahre, Mars Attacks war auch mit dabei. Und wir haben zu seinen Filmen drei Fun Facts rausgesucht, aber nur einer davon stimmt. Und für den Christoph hat es geheißen?
1: Du musst herausfinden oder wissen, welcher.
2: Puh, ja, hoffentlich schaffe ich das. Da bin ich jetzt gerade nicht so gut, aber schauen wir mal.
1: Also Antwortmöglichkeit A. Tim Burton arbeitet sehr oft mit den gleichen Schauspielern zusammen. Mit Johnny Depp hat er 8 Filme gemacht. Antwort B. Für Charlie und die Schokoladenfabrik hat er einen Oscar für die beste Regie bekommen. Oder C. Während andere mit der Schule anfangen, hat er schon im Alter von 6 Jahren seinen ersten Film gedreht.
2: Antwort C.
1: Na, du bist jetzt aber direkt hinmarschiert.
2: Ja, ich habe den Film Super 8 gesehen und haben es auch als Jugendliche schon Film gedreht und ich habe auch relativ bald einmal einen Film gemacht, also das ist durchaus möglich.
1: Du hast einen Film gemacht?
2: Ja, so einen ganz kleinen Kurzfilm einmal mit, wie heißen die von der Kirche nochmal, so, weil Ministranten haben einen Kriminalfilm gemacht. Ja, naja, Ministranten, ja.
1: Aha. Okay.
2: Haben wir so einen kleinen Detektivfilm gedreht, war ja ganz lustig.
1: Das ist ja sehr spannend, okay. Gut, dann du sagst Antwort C und dann, Christoph, frage ich dich, bist du dir sicher?
2: Nein, sicher bin ich mir nicht. Dann nehme ich Antwort A.
1: Na, Christoph, und ich sage dir, du bist bewiesener Klugscheißer, das ist völlig richtig.
2: Jawohl, geil.
1: Gratuliere. Das heißt, es gibt für dich Urkunde, Häferl, Titel, alles für dich. Die Martina,
2: jawohl,
1: muss da jetzt
2: Beweis.
1: Du hast es jetzt bewiesen, so ist es. Und tatsächlich, Tim Burton arbeitet sehr oft mit den gleichen Schauspielern, eben Johnny Depp, waren 8 Filme, die sie gemeinsam gemacht haben, unter anderem, Edward mit den Scherenhänden, Corpse Bride, Sweeney Todd, Alice im Wunderland, wissen wir eh auch, Charlie und die Schokoladenfabrik, Dark Shadows, Sleepy Hollow, also in Summe 8 Filme, wo er da dabei war.
2: Ja, cool. Danke und vielen Dank, dass ihr immer so geile Musik sendet. Also ich höre jeden Tag 88.6 und ist immer mega geil.
1: Oh,
2: Dankeschön.
1: Ja, sehr, sehr gerne. Danke fürs
2: Dabei. Schönen Tag noch. Tschüss.
0: Und wenn ihr auch wieder daheim habt, der oder die immer alles besser weiß, gerne anmelden bei uns. Klugscheißer des Tages auf unserer Homepage auf radio886.at.

0: Glazed Curtains Fade Away. Das ist 88.6 am Samstag. Wir machen einen Blick zum Wetter um 11.22 Uhr. Es ist heute so eine Mischung aus Sonne und Wolken. Von Tirol über Salzburg, Oberösterreich bis rein ins Waldviertel ist es recht sonnig. Sonst sind es doch eher mehr Wolken. Und in Niederösterreich, also in St. Pölten und im Weinviertel, da regnet es auch im Moment. Auch in der Steiermark und in Kärnten kann es am Nachmittag nass werden. Aktuell haben wir Sonne und 18 Grad in Reutte in Tirol. Wolken und 23 sind es in Podersdorf im Burgenland. Und auch in Wien hängen die Wolken drin bei 22 Grad. Mit der Sonne gehen sich heute bis zu 30 Grad aus. Der 88.6 Wettertrend für morgen, für den Sonntag. Wieder Sonne-Wolken-Mix. Am Nachmittag stellenweise kurze Regenschauer. Sonst bleibt es größtenteils trocken. Und das bei morgen 23 bis 32 Grad. Wir machen noch einen Blick auf die Straßen und schauen nach Salzburg, auf die A10, die Tauernautobahn, Richtung Salzburg bei Werfen. Blockabfertigung vor dem Helbersberg-Tunnel braucht 25 Minuten länger und es ist zudem auf der A10er Unfall passiert im Baustellenbereich vor dem Reittunnel Richtung Salzburg, der Staus, und ihr braucht aktuell 45 Minuten bis eine Stunde länger. In Kärnten A11 Karawankenautobahn, auch da zwickt es an der Grenze zu Slowenien beim Karawankentunnel, Blockabfertigung in beiden Richtungen und eine halbe Stunde Zeitverlust. Gute Fahrt!
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4: 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Schön, dass du zuhörst.

0: Das ist 88.6. Es geht Richtung Mittagessen und für den Timpel geht's in die achte Runde. Und die Frage ist, wie lange wird er durchhalten?
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0: Das ist 88.6. Es geht Richtung Mittagessen. Wir haben Rise Against gleich am Start. Jetzt aber ein Blick zum Wetter, zu den Nachrichten und auf die Straßen.
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0: Eine Mischung wie in einem Eintopf. Aus Sonne und Wolken sind das im Moment. Von Tirol über Salzburg, Oberösterreich bis rein ins Waldviertel ist es sonnig. Sonst sind es eher mehr Wolken noch im Moment. In Niederösterreich und im Weinviertel regnet es auch. Auch in der Steiermark und in Kärnten kann es am Nachmittag nass werden. Aber aktuell haben wir es in Summe schön, speziell in Tirol. 19 Grad und Sonne in Kufstein in Tirol, Sonne in Harzberg bei 25 Grad, auch in Wien. Blinzelt ab und zu die Sonne durch, aber im Moment sind es doch mehr Wolken bei 22 Grad. Mit der Sonne sollten sie am Nachmittag aber bis zu 30 Grad ausgehen. Der 88.6 Wettertrend für den Sonntag. Wieder ein Sonne-Wolken-Mix, am Nachmittag stellenweise Regenschauer. Größtenteils bleibt es aber morgen trocken und das bei 23 bis 32 Grad. Hannes Haab.
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3: Wie es mit der Spritpreisbremse weitergeht, ist noch unklar. Bis Ende August, also übermorgen Montag, läuft die aktuelle Regelung aus. Weil es im Gespräch ist, die Übergewinne der Ölkonzerne abzuschöpfen oder zu begrenzen, das wünscht sich etwa der ÖGB oder zuletzt auch die Autofahrerclubs. Besonders der Dieselpreis hat sich rund um die 2-Euro-Marke gehalten. Ende des Vormonats hat die Regierung die Spritpreisbremse in abgespeckter Form bis Ende August verlängert. Sie drückt den Sprit

0: Strompreis um 1,9 Cent pro Liter. Die deutsche Bundeshauptstadt Berlin wird nach einem Cyberangriff erpresst. Was die Hacker genau fordern, lässt Bürgermeister Wegner offen. Gleichzeitig ist weiter unklar, wie viele und welche Daten die Kriminellen gestohlen haben. Der Cyberangriff ist am 14. August bekannt geworden. Die Hacker sollen aber schon für mindestens eine Woche in den Systemen gewesen sein. Das Landeskriminalamt Berlin und die Staatsanwaltschaft ermitteln zum Hackerangriff. Die USA haben sich Ölvorräte in Venezuela gesichert. US-Präsident Trump spricht vom größten Öldeal in der Weltgeschichte. 65 Milliarden Barrel Erdöl haben die USA jetzt unter ihrer Kontrolle. Das ist ein Fünftel der Ölvorkommen in Venezuela und so viel Öl, wie Österreich in fast 800 Jahren verbrauchen würde. Ein leichtes Erdbeben hat es gestern Abend bei Imst in Tirol gegeben. Das Beben war mit einer Stärke von 1,9, aber so leicht, dass es nur von wenigen Menschen gespürt worden ist. Sie haben ein leichtes Zittern oder auch ein leichtes Grollen bemerkt. Schäden an Gebäuden sind bei dieser Stärke nicht zu erwarten.
1: Und von den Nachrichten dann Blick auf die Straßen. Um 11.53 Uhr. Ja, es ist einiges los heute. Viel Reiseverkehr, das heißt auf den Hauptverkehrsrouten, speziell auf den Autobahnen, immer wieder Verzögerungen. Zum Beispiel in Salzburg auf der A10 der Tauernautobahn Richtung Salzburg zwischen Hüttau und dem Reittunnel. Da ist ein Unfall passiert und zwar im Baustellenbereich vor dem Tunnel. Der Stau und der braucht aktuell über eine Stunde länger. Wir schicken ganz viel Geduld ins Auto, wenn ihr da gerade im Stau steht. Außerdem zwickt es auf der A11 der Karawankenautobahn an der Grenze zu Slowenien beim Karawankentunnel Blockabfertigung in beiden Richtungen und eine halbe Stunde mehr. Und in Tirol, da staut es auf der B179 Richtung Nassereit vom Grenztunnel Füssen bis heute sind es 45 Minuten mehr. Gute Fahrt!
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15: Und es ist am Samstag. Es geht Richtung Mittagessen. 12:02. Ja, also höchste Eisenbahn. Der Robert hat eh eine WhatsApp-Nachricht schon geschickt. Bei ihm gibt es heute Lachsforellenfilet, hat er geschrieben, mit Paprika, Champignon, Brokkoli-Gemüse und Couscous obendrauf. Und am Foto habe ich gesehen, die Lachsforellenfilets, die liegen schon drinnen in der Pfanne. Das heißt, da kann es nicht mehr weit sein. Ich hoffe, ihr habt auch was Gutes. Und falls ihr eine Nachspeise braucht, wir servieren heute die Red Hot Chili Peppers. Und jetzt Rise Against. 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

System of a Down, Aerials. Das ist 88.6 am Samstag. Und das Musikprojekt Nothing Nowhere, das habe ich schon mitgekriegt, das ist für manche von euch schon ein Begriff, ist ein Solo-Projekt von Joe Mulheron. Der ist Sänger, Songwriter, Rapper, kommt aus den USA und der macht spannende Musik. Ja, vor allem, weil er mischt so viele verschiedene Musikstile zusammen. Er tut da Alternative Rock, könnte man sagen, rein, Emo rein, Post-Hardcore rein, Prise Hip-Hop, rührt das alles zusammen und es klingt richtig, richtig leibend. Er hat jetzt was Neues, eine neue Single, vor knapp 2 Wochen rausgekommen. Die heißt Dying for Attention. Und die gibt's jetzt. Nothing Nowhere. Das ist 88.6.

So klingt 88.6 am Wochenende und gleich mit dabei. Haben wir Oasis und Blink 182.

0: Machen wir alles gleich nach einem kurzen Blick auf die Straßen. Wir schauen nach Salzburg und das um 12.21 Uhr A10 Tauernautobahn Richtung Salzburg. Da gab es ja einen Unfall zwischen Hüttau und dem Reittunnel. Die Unfallstelle ist inzwischen geräumt, aber es staut trotzdem noch aktuell eine Stunde länger. Gell? Kärnten A11 Karawankenautobahn an der Grenze zu Slowenien. Da staut es beim Karawankentunnel wegen der Blockabfertigung. Da braucht ihr 30 Minuten länger in beiden Richtungen. Und in Tirol auf der B179 Richtung Nassereit. Da staut es vom Grenztunnel Füssen bis nach Reute. Da ist er 3/4 Stunde mehr. Gute Fahrt.
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0: So klingt 88.6 am Wochenende und nächste Woche ist die letzte Woche, also zumindest mal für heuer.
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0: Ja, am 7. September geht ja im Osten zumindest die Schule wieder los. Auch die Timple Time startet wieder immer Montag bis Freitag von 6 bis 10. Das heißt, wir haben noch eine Woche 88.6 Rock'n'Roll Sommerschule und auch noch eine Woche lang ein Musikthema zu behandeln. Und wir haben uns gedacht, fürs große Finale von der 88.6 Rock'n'Roll Sommerschule und fürs große Finale des Musikmottos braucht man auch was Spezielles. Da braucht man was, was einschlägt wie eine Bombe. Und darum haben wir gesagt, okay, wir machen nächste Woche Breakdown-Woche in der 88.6 Rock'n'Roll Sommerschule. Und nur damit klar ist, was wir meinen. Also Breakdown-Moment in einem Song, das ist so der Moment, wo es zuerst ruhig wird in einem Song und dann geht's ab wie deppert. Und ich zeige euch kurz, was wir meinen mit dem Song Break Stuff von Limp Bizkit. Da wird's zuerst langsamer. Ja, Instrumente setzen teilweise aus oder machen nur den Rhythmus so ein bisschen. Dann gehen die Melodien in den Hintergrund, es kommt dieser Rhythmus. Stampfend wird's. Es wird schwerer, es wird abkackter und dann baut sie sich langsam auf. Ja, wisst ihr, was ich meine? Und dann? Gamer. Das sind so die Momente, wo dann die Moshpits starten, wo die Haare fliegen beim Headbangern und wir alle sagen, ja, also so mit allem, was so da ist. Und genau solche Songs suchen wir. Wir brauchen eure Ideen, wir brauchen eure Geschichten zu Konzerterlebnissen, wo es wirklich abgegangen ist, wo ihr sagen konntet, hey, das war Wahnsinn, sowas habt ihr noch nie erlebt. Alles gerne zu uns per Sprachnachricht am besten über WhatsApp an 0676 83 886 100 und dann gehen wir nächste Woche Gas. Okay? 88.6 Rock'n'Roll Sommerschule nächste Woche am Montag ab 6 Uhr mit dem Thema Breakdown-Woche. Und der Song jetzt hat auch sowas. Architects, Scene Red. 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

0: Motionless in White, Fight Like Hell, da kochen die Nudeln im Topf gleich doppelt so schnell. Schauen wir zum Wetter. Es wird. Langsam, langsam. Die Wolken werden weniger, die Sonne wird mehr. Nördlich der Alpen, also von Tirol über Salzburg, Oberösterreich, rein bis ins Waldviertel, ist es schön sonnig. In der Gegend von Tulln und Stockerau, da regnet es ein bisschen, aber auch das wird besser. 20 Grad und Sonne in Kitzbühel in Tirol im Moment. 22 Grad sind es in St. Wolfgang in Oberösterreich, auch da ist es schön. Und 22 Grad und Wolken in Wien, in Hütteldorf beim Stadion. Mit der Sonne, da gehen sie heute am Nachmittag sogar wieder bis zu 30 Grad aus. Wie schaut es morgen aus? Der 88.6 Wettertrend für den Sonntag. Wieder ein Mix aus Sonne und Wolken. Am Nachmittag stellenweise kurze Regenschauer. Größtenteils bleibt es aber trocken und das Ganze morgen bei 23 bis 32 Grad. Hannes Haab.
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2: Geht mit der Spritpreisbremse weiter oder nicht? Das ist weiter unklar. Mit übermorgen Montag läuft die aktuelle Regelung aus. Für den Energiehandel in Österreich soll sie weg, weil sie einen Eingriff in den freien Markt bedeutet. Der ÖGB oder die Autofahrerclubs fordern aber, dass sie in die Verlängerung geht, um die Pendlerinnen und Pendler zu entlasten. Weiter im Gespräch ist auch, die Übergewinne der Ölkonzerne abzuschöpfen oder zu begrenzen. Nach einem russischen Angriff auf die Region rund um die ukrainische Hauptstadt Kiew sind mindestens 27 Menschen tot, über 40 sollen verletzt sein. Die Behörden haben zudem fast 400 Menschen aus dem betroffenen Gebiet in Sicherheit gebracht. Ein Salzburger Berg in den Hohen Tauern verliert seinen Status als 3000er-Gipfel. Die Graderhebung war 1988 mit Steinen künstlich auf 3000 Meter erhöht worden und wurde nach dem Kartografen Wolfgang Pillewitzer benannt. Wegen der NS-Vergangenheit des Namensgebers wurden die Steine entfernt. Der Berg hat wieder seine ursprüngliche Höhe und soll namenlos bleiben, meldet der Alpenverein Salzburg. Die US-Metropole New York hat ein Rattenproblem. Schätzungsweise 3 Millionen Ratten sollen in der Stadt leben. Seit Monaten verschwinden aber die vielen Müllsäcke von den Straßen. Stattdessen schreibt die Stadt für immer mehr Haushalte und Unternehmen Mülltonnen vor. Der Müll wird teils auch früher abgeholt. Offenbar mit Erfolg. Die Meldungen über Ratten sind seit Jänner zurückgegangen, ist die Info der Stadt.
0: Und von den Nachrichten am Blick auf die Straßen. Und den machen wir um 12.52 Uhr. Ja, es ist einiges los heute wegen dem Reiseverkehr auf den Hauptverkehrsrouten, also auf den Autobahnen. Immer wieder Verzögerungen, zum Beispiel in Salzburg, A10 Tauernautobahn Richtung Salzburg, der Staus bei Flachau und vor der Abfahrt Alpenmarkt. Ihr braucht da in Summe so 20, 25 Minuten länger. In Kärnten auf der Karawankenautobahn, auf der H11, an der Grenze zu Slowenien, auch da Staus in beiden Richtungen. Blockabfertigung beim Karawankentunnel, auch da sind es 20 bis 25.

0: 20 Minuten mehr. In Tirol, B179 Nassereit, Bundesstraße Richtung Nassereit, vom Grenztunnel Füssen bis nach Reute, 45 Minuten mehr. Gute Fahrt.
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12: Das ist euer Wochenende, es ist euer Samstag und es geht ja jetzt wirklich in die heiße Phase vom Voting von unserer 88.6 Rot-Weiß Rockstage. 9 Halbfinalistinnen und Halbfinalisten gibt's. Ihr entscheidet, wer es ins Finale schafft. Wir haben gleich eine Band, die wir euch ein bisschen näher vorstellen wollen, die sich, das muss man ehrlich sagen, auf und abseits der Bühne richtig gut verstehen, wie sie uns im Interview verraten haben.
13: Es war dann eigentlich ein ziemlich lustiger Abend, da kann ich mich noch gut daran erinnern.
12: Ja, über welchen Abend es da geht und was da los war, das schauen wir uns gleich an. Jetzt gibt's Creed und Ozzy Osbourne. Das ist 88.6.

0: Das ist 88.6 am Wochenende und lang geht's nicht mehr. Also wenn ihr noch mitvoten wollt, dann schnell sein, weil es geht nur mehr bis morgen Mitternacht.
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0: Ja, aktuell stehen wir im Halbfinale. 9 Halbfinalistinnen und Halbfinalisten haben sich qualifiziert und ihr entscheidet mit eurem Voting, wer es schafft ins große Finale. Funktionieren tut das Ganze sehr leicht über unsere Homepage, über radio886.at. Da findet ihr auch alle 9 Bands, die sich qualifiziert haben, mit einem Foto, mit einem Song zum Reinhören. Und eine Band davon ist Veritate. Junge Modern Metalcore Band aus Wien, sind 5 Herren, die haben sie uns verraten, seit 2 Jahren zusammen Musik machen, aber sie verstehen sich auch gut abseits der Bühne und sind da füreinander da, wie sie uns verraten haben.
2: Eines Abends ruft mich der Tariel an und erzählt mir, dass seine Freundin mit ihm Schluss gemacht hat. Und was macht dann ein guter Freund? Nämlich, er lässt alles stehen und liegen und sagt, hey, wir machen dann, was habe ich gesagt, einen Late Night Drive. Und du so, na, Bier. Es war dann eigentlich ein ziemlich lustiger Abend, da kann ich mich noch gut daran erinnern.
0: Also wenn man sich zusammensetzt mit einem Bier oder mit einem Obig spritzt und darüber redet, dann lässt sich schon sehr vieles auflösen. Gott sei Dank. Veritate mit dabei im Halbfinale. 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

0: mit den Toten Hosen rein in euren Samstagnachmittag. 13.16 Uhr. Willkommen im Wochenende.
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0: Bush mit Glycerin. Das ist 88.6 und gleich haben wir die Proclaimers am Start und Alter Bridge. Vor einem Blick zum Wetter und auf die Straßen. Um 13.20 Uhr, es wird, gell? Die Wolken, das merkt's, werden langsam weniger, die Sonne wird langsam mehr. Nördlich der Alpen, also so von Tirol, Salzburg, Oberösterreich bis rein ins Waldviertel, ist es eh schon schön sonnig. In der Gegend, da Donauraum, Tulln-Stockerau, da regnet's, aber auch das wird besser und auch da wird die Sonne rauskommen, so wie in Reute in Tirol bei 22 Grad. 22 Grad auch in Oberösterreich, in St. Wolfgang und 23 im aktuell. In Wien mit der Sonne gehen sich heute sogar bis zu 30 Grad aus. Der 88.6 Wettertrend für morgen, für den Sonntag. Wieder so ein Sonne-Wolken-Mix. Am Nachmittag stellenweise kurze Regenschauer. Größtenteils bleibt es aber trocken und das bei 23 bis 32 Grad. Machen wir gemeinsam einen Blick auf die Straßen. Liebe Grüße ins Auto. Es ist einiges los heute. Viel Reiseverkehr, also auf den Hauptverkehrsrouten, auf den Autobahnen immer wieder Stop and Go und kleine Staus. Etwas mehr braucht ihr an Zeit in Salzburg. A10 Tauernautobahn Richtung Salzburg, da staut es bei Flachau und vor der Abfahrt Altenmarkt. Da sind es 15 Minuten mehr. Auf der A11 in Kärnten, der Karawankenautobahn an der Grenze zu Slowenien, da staut es in beiden Richtungen. Blockabfertigung vor dem Karawankentunnel 20 Minuten mehr. Und in Tirol auf der B179 Richtung Nassereit, da staut es vom Grenztunnel Füssen bis nach Reute und ihr braucht eine halbe Stunde länger. Gute Fahrt!
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0: The Proclaimers am Samstag. Es geht Richtung Nachmittag und bei mir der Konzi Sieghardt.
1: So ist es, einen wunderschönen Samstagnachmittag.
0: Richtig, da war auch
1: schon. Schön wieder hier zu sein.
0: Ja, vor allem, man muss jetzt eins dazu sagen, mich überrascht nicht, dass der Konzi sich jetzt konzentrieren muss, weil wir haben einen super GAU bei uns im Büro, weil die Kaffeemaschine hin ist.
1: Es ist ein Wahnsinn, ja.
0: Ist rübergerudert über einen Kaffeemaschinen-Jordan, ist jetzt im Kaffeemaschinenhimmel. Da geht es ja hoffentlich gut. Aber wir haben keinen Kaffee, wir haben schon was. Wir haben diesen
1: köstlichen, instant-auflöslichen Kaffee, wo man gekochtes Wasser drauf. Man muss schon sehr mit sich im Reinen sein, um den zu genießen, aber es geht.
0: Es ist ja wirklich so, oder? Es gibt Leute, die sagen, na, das geht sich gar nicht aus. Ich muss ehrlich sagen, ich trinke ihn schon, weil er mich an Urlaub erinnert.
1: Ah, das ist aber ein schöner Zugang.
0: Voll, ja? Weil es ist so Griechenland, ja, Campingplatz, du hast kein Frühstück, gehst irgendwo raus aus dem Campingplatz in irgendeine Spelunke rein und wenn du einen Kaffee bestellst, kannst du 99,8% sicher sein, dass es irgendein Instant-Kaffee ist und er schmeckt nach Griechenland Sommerurlaub bei mir. So.
1: Ein kostbarer Hinweis, danke dir.
0: Also vielleicht hilft es dir, wenn du dann noch einen zusammenrührst.
1: Ich hole mir jetzt gleich noch einen, um in den Nachmittag hineinzustarten, dann werde ich dabei an Griechenland und wer weiß, vielleicht auch an dich denken.
0: Ja, dann lieber an Griechenland. Sonst, weißt du, das Wochenende soll ja auch was werden. Wolfmother sind es, Woman. 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

0: Der ein oder andere Regenschauer mit dabei, stellenweise in den höheren Gebieten kann auch ein bisschen blitzen und donnern. Höchste Temperaturen, die liegen heute zwischen 22 und 28 Grad und im Burgenland, wie so oft noch einmal ums Eizelmeer, bis zu 30 Grad sind da möglich. Ja, und morgen am Sonntag dann auch wieder Sonne-Wolken-Mischung, am Nachmittag dann vor allem viel Sonne, also die Wolken verziehen sich dann in der zweiten Tageshälfte und das bringt uns dann wieder Temperaturen von bis zu 32 Grad. So viel zum Wetter, damit schauen wir weiter zu Hannes Haab. Hier sind die Nachrichten.
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2: Nach dem millionenschweren Raub eines Colliers im Wiener Museum für angewandte Kunst gibt es jetzt höheren Sicherheitsaufwand. Die Besucherinnen und Besucher müssen durch einen Körperscanner, bevor sie sich die Ausstellung ansehen können, wie der Kurier schreibt. Klar ist bis jetzt, der Raub am Donnerstag gegen 14 Uhr ist blitzschnell über die Bühne gegangen. Nach den beiden Tätern wird weiter international gesucht. Geht mit der Spritpreisbremse weiter oder nicht? Das ist weiter unklar. Mit übermorgen Montag läuft die aktuelle Regelung aus. Für den Energiehandel in Österreich soll sie weg, weil sie einen Eingriff in den freien Markt bedeutet. Der ÖGB oder die Autofahrerclubs fordern aber, dass sie in die Verlängerung geht, um die Pendlerinnen und Pendler zu entlasten. Weiter im Gespräch ist auch, die Übergewinne der Ölkonzerne abzuschöpfen oder zu begrenzen. Im Persischen Golf stecken noch rund 400 Schiffe fest. Eine sichere Abfahrt ist für sie seit Beginn des Irankriegs vor einem halben Jahr bisher nicht möglich gewesen, meldet die Weltschifffahrtsorganisation. An Bord sind rund 6000 Seeleute. Seit Beginn hat es 70 Angriffe auf internationale Schiffe im Golf gegeben. 19 Seeleute sind dabei getötet worden. Formel 1-Weltmeister Lando Norris hat seinen Vertrag bei McLaren bis mindestens Ende 2030 verlängert. Der 26-jährige Brite fährt seit 2019 für das englische Traditionsteam und hat bisher 163 Grand Prix bestritten. Mehr als jeder andere Fahrer in der Geschichte von McLaren. Zuletzt hat er die beiden WM-Läufe in Ungarn und den Niederlanden gewonnen.
0: Dankeschön, Hannes. Damit der Blick auf die Straßen, wo für uns Samstag so einiges los ist. Viel Reiseverkehr in Salzburg, zum Beispiel auf der A10, der Tauernautobahn Richtung Salzburg. Stau bei Flachau, 40 Minuten plus aktuell. Kärnten, A11 Karawankenautobahn beim Grenzübergang Slowenien. Da gibt es Blockabfertigung beim Karawankentunnel bei der Einreise nach Österreich. Und in Tirol Stau auf der B179. Wie könnte es anders sein? Richtung Nassereit vom Grenztunnel Füssen bis heute. Da plant euch aktuell eine halbe Stunde mehr ein. Wir wünschen euch eine gute und sichere Fahrt.
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3: Und er wünscht einen traumhaften Samstag. Schön, dass ihr mit uns gemeinsam in dieses Wochenende hineinstartet. Wir hauen uns gleich ein in die Musik. Davor noch ein kleiner Hinweis. In ungefähr 10 Minuten gibt es etwas ganz, ganz, ganz Besonderes für alle Leute, die Pink Floyd lieben oder Pink Floyd Fans werden wollen. Also unbedingt dranbleiben. Davor erst einmal zum Aufwärmen Wheaties mit Teenage Dirtbag und jetzt Megadeth mit Symphony of Destruction. 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

0: Wheatus und Teenage Dirtbag auf Alternative 6 an dem Samstag, dem 29. August. Es ist 2:03.
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0: Ja, das war jetzt schon recht klassisch, 26 Jahre alte Nummer, aber für diejenigen von euch, die es wirklich klassisch mögen und vielleicht sogar Pink Floyd-Fans sind, aber ja, es zeitlich noch nie mehr geschafft haben, sie live zu sehen, wird es doch den einen oder anderen geben, gibt es jetzt sehr, sehr gute Nachrichten. Sie sind unterwegs on Tour mit Dark Side of the Moon und The Wall. Mit diesem Programm kommen sie auch nach Österreich und spielen am 13.09., das ist ein Sonntag, um 19.30 Uhr im Wolkenturm Grafeneck. Wer diesen Wolkenturm Grafeneck noch nie gesehen hat, vielleicht einfach einmal googeln, wie das ausschaut dort. Alleine diese Kulisse ist schon eine Reise wert dorthin. Und am Abend dort wird nicht nur irgendeine Pink Floyd Coverband spielen, sondern es werden auch wirklich Original-Bandmitglieder von Pink Floyd mit auf der Bühne stehen und ja, ein Best-of geben, eben mit Fokus auf Dark Side of the Moon und The Wall. Und Tickets könnt ihr kaufen, eh klar. Aber ihr könnt sie auch gewinnen. Und zwar jetzt hier on air für das Konzert im Wolkenturm Grafeneck am 13.09. Was wir von euch wollen dafür, ist gar nicht einmal so schwer. Eine Wand wegen The Wall, versteht sie selber. Eine Ausnahme gibt es, kein Emoji. Aber ansonsten gilt alles. Ein GIF, ein Foto, eine Zeichnung, eine Voicemail, Hauptsache Wand. WhatsApp-Nummer 0676 83 886 100. Wir drücken euch ganz fest die Daumen.
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Eine der großartigsten Bands des letzten Jahrhunderts, vielleicht auch einer der großartigsten Songs. Somebody to Love von Jefferson Airplane hier bei uns auf Radio 88.6. Immer wie gewohnt die Mischung aus geilen Klassikern und ein bisschen frischerem. 14.10 Uhr ist es und hier sind Dayseeker mit Sleep Talk.

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0: Kurzer Blick zum Wetter um 14.22 Uhr nach Manowar, Warriors of the World United. Bis zu 28 Grad heute die Höchstwerte, 30 Grad könnten es sogar im Burgenland werden. Immer ein bisschen sommerlicher noch als im Rest des Landes. Wobei es trocken und sonnig ist, vor allem von Vorarlberg bis Oberösterreich. Wenn wir ganz in den Osten schauen, auch in den Süden Österreich, sprich Kärnten, stellenweise auch Salzburg und vor allem eben auch Steiermark und das Burgenland, da sind nicht nur Wolken mit dabei, sondern da kann es stellenweise auch ein bisschen gewittern und regnen. Wie schaut es der morgige Sonntag aus? Sonne und Wolken am Nachmittag im Osten bis zu 32 Grad heiß. Vormittag haben wir morgen dann auch noch ein paar Regenschauer mit dabei und Wolken, die werden sich am Nachmittag aber dann verziehen.
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0: Ja, weil da doch so einiges los ist in Österreich, schauen wir mal ganz kurz auf die Straßen Niederösterreich. B7 Richtung Tschechien bei der Umfahrung Trasenhof momentan Stau und 30 Minuten plus. Salzburg A10 Richtung Salzburg zwischen dem Tauerntunnel und Flachau Stau und 20 Minuten plus. Und in Tirol auf der B179 Fernpassstraße Richtung Nassereit von Füssen bis Heiterwang. Auch da Stau, dauert es deutlich länger. Und am längsten der Stau, haben wir es das Schönste bis zum Schluss aufbehalten, 90 Minuten plus bei der Einreise nach Österreich von Slowenien kommend beim Karawankentunnel-Blockabfertigung. Da also tief durchatmen. So, und als Trost für alle, die da im Stau stehen, jetzt Musik, und zwar von der guten Sorte. Placebo, The Bitter End, 88.6. Let's rock.

0: Falco und ein bisschen Ehrlichkeit, Egoist auf 88.6, 14.32 Uhr no, und 33 ist es. Und jetzt reden wir über eine Gaudi, die in Kürze stattfinden wird, in 5 Tagen.
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0: Und dieses Mal am Motorrad unterwegs. Taskforce Tempel, macht euch bereit, schlaft zu euch aus, ladet euer Handy auf. Es geht in die nächste Runde, die Jagd nach Tempel X Nummer 8. Am 4.9. geht's los um 7 in der Früh. 4.9, das ist nicht mehr lang. Erst einmal für den Titel dieser 8. Runde, herzlichen Dank für alle eure Vorschläge. Tempel X Fluchtachterl ist es geworden. Also, für mich persönlich vielleicht sogar der Titelfavorit. Fluchtachterl, worum geht es? Unser Tempel wird wieder flüchten, wird sich wieder verstecken in Österreich. Und zwar, kleiner Hinweis auf die Optik, auf einer Harley-Davidson Heritage von Fischer. Vielleicht einmal als kleiner Tipp schon einmal anschauen, wenn ihr nicht vor Augen habt, wie dieses wunderschöne Gerät ausschaut. Einfach einmal googeln, Harley-Davidson Heritage. Darauf wird er unterwegs sein. Übrigens, bis jetzt war ja die Auflösung immer gelöst durch ein Schulterberühren vom Tempel. Verkehrssicherheit aller Verkehrsteilnehmer und Teilnehmerinnen geht natürlich vor. Das heißt, dieses Mal ein Handzeichen. Es wird nicht auf der Straße bitte auf die Schulter getippt, ist eh klar. Aber sag es nochmal dazu. Sondern ein sichtbares Zeichen, wie soll es anders sein? Ein Rockshorn gut sichtbar machen. Los geht's am Freitag in der Früh um 7 Uhr und um 17.30 Uhr sollte er es geschafft haben, noch immer nicht geschnappt worden zu sein. Es wird alle Stunden wieder wie gewohnt einen Hinweis geben und in der Stunde darauf dann die Auflösung, wo er vor 2 Stunden war. Ja, dann hat er gewonnen und wenn ihr es schafft, dann habt ihr gewonnen. Alle Infos, den genauen Ablauf des Spiels, alle Regeln und alle Informationen dazu nochmal bei uns auf Radio 88.6 AT. Freitag, 4.9. in wieder früh um 7 geht's los mit Tempel X Fluchtachterl. Wir freuen uns schon.

0: Sonnenschein, aber ganz im Osten, da schieben sich dann Wolken dazwischen. In Wien zum Beispiel und im östlichen Niederösterreich als auch im Burgenland und stellenweise in der Steiermark und auch in Kärnten. Da kann es hier und da auch ein bisschen regnen. Das ein oder andere Gewitter ist außerdem im alpinen Raum möglich. Das Ganze bei sehr sommerlichen Temperaturen bis zu 28 Grad. Die Höchstwerte heute am nächsten dran sind wir da aktuell in und um Eisenstadt mit 26 Grad. Und ansonsten haben wir uns eingependelt in Österreich bei etwa 24 Grad. Morgen dann auch wieder Sonne-Wolken-Mischung mit etwas mehr Wolken am Vormittag. Nachmittag wird es dann schöner und das beschert uns dann Temperaturen bis zu 32 Grad. So schaut's aus. Es ist 10 vor 3, damit schauen wir weiter zu Hannes Happ. Der hört die Nachrichten für uns.
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2: Nimmt Island Beitrittsgespräche mit der EU auf? Darüber entscheidet heute die Bevölkerung. Wie das Referendum ausgehen wird, ist noch völlig unklar. Jüngere Isländer befürchten, dass bei einem Nein Möglichkeiten für eine bessere Zukunft verloren gehen. Die Gegner kritisieren, dass sich Island abhängig von der EU macht. Allerdings könnte die aktuell unsichere weltpolitische Lage Island in die Nähe der EU rücken. Nach dem millionenschweren Raub eines Colliers im Wiener Museum für angewandte Kunst gibt es jetzt höheren Sicherheitsaufwand. Die Besucherinnen und Besucher müssen durch einen Körperscanner, bevor sie sich die Ausstellung ansehen können, wie der Kurier schreibt. Klar ist bis jetzt, der Raub am Donnerstag gegen 14 Uhr ist blitzschnell über die Bühne gegangen. Nach den beiden Tätern wird weiter international gesucht. Rund um die tot aufgefundene Österreicherin in Italien wird die Frau nun von der Gerichtsmedizin untersucht, hat die Staatsanwaltschaft Udine bekannt gegeben. Die Tote ist gestern Vormittag in Friaul von Spaziergängern in ihrem Auto entdeckt worden. Sie soll schon mehrere Tage tot gewesen sein. Wann genau und ob, wie vermutet, eine Drogenüberdosis schuld war, soll nun die Gerichtsmedizin klären. Eine Lkw-Maut auch für Landes- und Gemeindestraßen wäre sinnvoll. Zu diesem Schluss kommt eine Studie im Auftrag Österreichs Landesverkehrsreferenten. Die steirischen Grünen haben die Studie aus 2016 nun wieder ausgegraben, mit Hilfe des neuen Informationsfreiheitsgesetzes. Demnach bringt so eine Maut österreichweit mindestens 650 Millionen Euro im Jahr nach Schweizer Vorbild. Im kommenden Jahr will das Burgenland für bestimmte Landesstraßen bereits Maut kassieren.
0: Dankeschön, Hannes. Wie schauen wir aus auf den Straßen? Nach wie vor Stau in Niederösterreich auf der B7 Richtung Tschechien bei der Umfahrung Drasenhofen. 20 Minuten plus, also schon ein bisschen besser. Salzburg, A10 Richtung Salzburg zwischen dem Tauerntunnel und Flachau ebenfalls 20 Minuten plus. In Tirol verliert er eine halbe Stunde auf der B179 Richtung Nasserei zwischen Füssen und Reute. Und wenn ihr von Slowenien nach Kärnten einreist, vor dem Karawankentunnel Stau und 90 Minuten, also 1,5 Stunden Zeitverlust. Wir wünschen euch trotz allem eine gute und sichere Fahrt.
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4: 5 vor 3 ist es. Schönen Samstagnachmittag. Haltet eure Handys und eure Internetzugänge bereit. Solltet ihr euch noch nicht angemeldet haben, wir haben gleich was für euch. 2 Worte, ja, vielleicht ein bisschen mehr. Metallica, live Las Vegas. 88.6 Reise. Alle genauen Informationen gibt's in knapp 10 Minuten. Die Ärzte haben wir davor mit Hurra. Passender Titel zu dem, was dann folgt. Und jetzt AC/DC, You Shook Me All Night Long. So, das Leben. Guten Start in die Stunde.

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1: Die Ärzte und Hurra auf 88.6. Es ist 2:02 und jetzt aufgepasst.
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1: Wir suchen, und wir wissen, dass wir da einige unter euch haben, richtige, ehrliche Metallica-Mega-Fans, die wir auf eine kleine Reise schicken. Nicht um die ganze Welt, aber um die halbe. Die 88.6 Rockstar-Reise zu Metallica in Las Vegas im Sphere. Am 1. Oktober die großartige Live Burns Faster Residence No Repeat Show findet da statt. Heißt, im Rahmen dieser 24 Shows, also wirklich Residency dort an dem Ort, ein Wochenende, wo sie kein einziges Lied doppelt spielen werden, also wirklich quer durch alles von ganz alt bis ganz neu. Und wir schicken euch dahin. Los geht's am 29.09. bis zum 5.10. Also ihr könnt dort auch so richtig ankommen. 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Dann seid ihr da im Sphere im Konzert und am 5.10. geht es dann wieder zurück. Ein Wahnsinnskonzert, das da ansteht. Und falls ihr euch noch nicht angemeldet habt, dann tut das doch bitte am gescheitersten jetzt gleich. Radio 88.6 AT. Auf unserer Startseite findet ihr gleich in der zweiten Reihe die Metallica-Aktion. Meldet euch dort an und dann bleibt erreichbar. Unbedingt erreichbar bleiben, denn ihr werdet dann von uns angerufen und dann wird ein bisschen auf die Probe gestellt, wie es denn mit euren Metallica-Kenntnissen so ausschaut. Wir hören einmal rein.
4: James Hetfield steht ja für seine Yes, seine ikonischen.
5: Ja.
4: Und wir haben jetzt aus einem Song wirklich die originalen Yes von ihm rausgeschnitten und die spiele ich dir vor. Und daran erkennst du im besten Fall, welcher Metallica-Song das ist.
5: Okay.
4: Bist du bereit?
5: Ich bin bereit.
2: Okay.
4: Hast du irgendeine Idee?
5: Ganz schwierig.
4: Gibt es irgendeine Tendenz im Kopf, wo du schon hingehst, oder ist jetzt gerade mal gar nichts?
5: Ja, es hört sich ein bisschen nach Fuel an, aber ich bin mir nicht ganz sicher.
4: Du sagst, es hört sich nach Fuel an.
5: Fuel, ja.
4: Mhm. Na, pass auf, okay. Marina.
5: Ja.
4: Hör mal halt rein.
2: Give me fuel, give me fire, give me that which I desire.
4: Das ist völlig richtig.
5: Okay.
4: Ja, bitte, großartig. Fuel ist es. Und ganz zu Beginn hört man es eh, ich spiele es ja noch einmal ab, diese ganz ikonischen Töne von James.
2: Ja.
4: Und das hast du völlig richtig erkannt, Marina.
5: Oh Gott, sei.
4: Das heißt, du bist jetzt tatsächlich weiter im Lostopf, im viel kleineren und jetzt wirklich nur noch unter den ganz wenigen als nächsten Schritt schon in Richtung Rockstar-Reise nach Las Vegas zu Metallica. Okay. Also du hast schon fast einen halben Fuß, hast fast schon im Flieger drin. So viel.
5: Super, super cool. Super cool.
1: Ja, muss man schon sagen, es ist auch keine schlechte Leistung anhand dieses ikonischen Sounds, den Song zu finden. Marina hat das geschafft und ihr könnt das auch schaffen, aber sicher. Ihr könnt euch anmelden, der große Topf ist noch offen für ein paar Tage lang. Alle Infos auf Radio 88.6 AT.

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Guns N' Roses, Knocking on Heaven's Door. Man muss immer aufpassen, wann man hier im Studio das Mikrofon andreht, weil auch bis zur letzten Sekunde mitsingen muss bei derartigen Songs. Aber jetzt ist es gelungen, das Mikrofon nicht zu früh einzuschalten. 15.15 Uhr ist es und hey, schön, dass du da seid. Journey haben wir jetzt mit Anywhere You Want It. 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

0: Avatar und The Dirt I'm Buried In auf 88.6. Schönen Samstagnachmittag, 15.22 Uhr ist es und nach wie vor sehr sommerlich draußen, Temperaturen überall zwischen 25 und 28 Grad, bis zu 30 können stellenweise vielleicht noch werden im Burgenland. Und wie schauen wir so optisch aus? Naja, die Sonne scheint zwischen Vorarlberg und Oberösterreich, da bleibt es trocken und die Sonne scheint fast durchgehend. Aber je weiter man Richtung Osten schauen, also Wien zum Beispiel schon, eben auch das Burgenland, aber auch Kärnten stellenweise und Steiermark, da sind Wolken unterwegs, da kann es stellenweise nicht ein bisschen regnen, sondern auch gewittern, vor allem in den höheren Lagen. Und morgen wettertechnisch dann so ein bisschen umgedreht. Es beginnt regnerisch, stellenweise bewölkt. Im Laufe des frühen Nachmittags verziehen sich die Wolken dann aber und die Sonne setzt sich durch bei Temperaturen von bis zu 32 Grad. Dann schauen wir noch auf die Straßen. Schaut es noch recht ähnlich aus wie vor einer halben Stunde hier und da. Ein bisschen mehr, ein bisschen weniger. Gehen wir es noch einmal durch. Also in Salzburg auf der A10 Richtung Salzburg zwischen dem Tauentunnel und Flachau braucht ihr nach wie vor 20 Minuten länger. 479 Richtung Nassereit vom Grenzübergang Füssen bis heute, Stau um 30 Minuten plus. Der längste Stau nach wie vor, 90 Minuten Zeitverlust bei der Einreise von Slowenien nach Österreich beim Karawankentunnel, eben 1,5 Stunden. Und in Niederösterreich sind es noch immer 20 Minuten mehr auf der B7 Richtung Tschechien bei der Umfahrung Trassenhofen. Wir wünschen euch eine gute und sichere Fahrt.
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0: Bon Jovi und Blaze of Glory auf 88.6. Jeff Beck übrigens an der Gitarre, muss ich mal dazu sagen. Was für ein Sound. 15.36 ist es.
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0: Und da werfen wir jetzt einen Blick auf die nächste Woche. 6.9. passend zum Wien Energie Business Run suchen wir mit Wien Energie gemeinsam die besten Songs, die dich, beziehungsweise uns, euch zum Laufen oder Arbeiten motivieren. Also Songs, die einem helfen, den inneren Schweinehund irgendwie zu überwinden. Und der Wiener Business Run ist ja am 10. September und der wird vermutlich einige Schweinehunde mitschleppen. Und ihr wisst es, es gibt ja manche Songs, die klatscht man sich aufs Ohr und plötzlich hat man das Gefühl, man hat einen anderen Körper, einen anderen Leib, eine andere Seele. Und deswegen freuen wir uns, wenn wir von euch jetzt noch Songs geschickt bekommen auf eurem Lieblingsweg, sei es per WhatsApp oder sei es per Instagram, Facebook, was euch am angenehmsten ist, was ihr gerade offen habt. Und uns Song zukommen lassen, die bei euch genau das auslösen, diesen Motivationsschub. Beim René zum Beispiel sind das Survival. Beim René sind das Dragon Force. Also vielleicht auch Survivor, aber auf jeden Fall geschickt hat er uns Dragon Force Through the Fire and the Flames. Ich meine, wer ist bei dieser Nummer nicht motiviert? Wahnsinnsding. Jul denkt ein bisschen klassischer. Metallica, Ride the Lightning, großartig. So, und der Markus war das, der gesagt hat, du, ich lauf besser mit. Mit Survivor und da am liebsten Burning Heart. Vielen, vielen Dank für alle Vorschläge, die schon gekommen sind. Und wir freuen uns auf alle, die noch kommen. Wie zum Beispiel dieser hier, der auch großartig zum Laufen passt. Und den hören wir jetzt in voller Länge. Queen und Don't Stop Me Now. Tonight.

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1: Sonnenschein zwischen Vorarlberg und Wien, da auch kaum Regentemperaturen um die 25 Grad. Allerdings ganz im Osten Österreichs, in Wien und stellenweise in Burgenland und auch im Süden Österreichs, in der Steiermark und immer wieder in Kärnten, Wolkenregen mit dabei und auch das ein oder andere Gewitter in höheren Lagen. Das Ganze heute bei Höchstwerten insgesamt zwischen 22 und 27 Grad. Am morgigen Sonntag dann geht es erst einmal ein bisschen bewölkt und verschnupft los mit ein paar Regentropfen. Die verziehen sich aber dann im Laufe des Nachmittags größtenteils und da gibt es dann auch wieder Temperaturen zwischen 28 und 32 Grad.
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3: Noch bis morgen läuft in Deutschland die Gamescom in Köln, die weltgrößte Computerspielemesse. Um junge Leute als IT-Fachkräfte zu ködern, hat dort kurioserweise auch der deutsche Auslandsgeheimdienst einen eigenen Stand. Der BND sucht gezielt Talente für Anwendungen mit künstlicher Intelligenz oder Softwareentwicklung. Um sich als Arbeitgeber interessant zu machen, gibt es sogar ein eigenes Spiel der Behörde. Wie gut das funktioniert, um neues Personal zu finden, bleibt unklar. Nimmt Island Beitrittsgespräche mit der EU auf? Darüber entscheidet heute die Bevölkerung. Wie das Referendum ausgehen wird, ist noch völlig unklar. Jüngere Isländer befürchten, dass bei einem Nein Möglichkeiten für eine bessere Zukunft verloren gehen. Die Gegner kritisieren, dass sich Island abhängig von der EU macht. Allerdings könnte die aktuell unsichere weltpolitische Lage Island in die Nähe der EU rücken. Das abgestürzte Flugzeug aus dem Attersee bei Steinbach aus dem Wasser zu holen, ist für heute abgesagt. Die Aktion ist schwieriger als gedacht, sagt die Feuerwehr. Um am Flieger in 160 Metern Tiefe die nötigen Seile festzumachen, sind heute auch Tauchroboter im Einsatz gewesen. Wenn es das Wetter erlaubt, wollen die Helfer den Flieger mit 2 Toten an Bord morgen aus dem See holen. In den USA rufen Herstellerverbände die Menschen auf Hamsterkäufe bei Klopapier zu verzichten, weil die Preise stark steigen sollen, unter anderem wegen des Handelsstreits mit Kanada. Eine Rolle Klopapier kostet in den USA derzeit etwa $1. Die Amerikaner gelten mit einem Verbrauch von über 140 Rollen pro Kopf und Jahr als besonders eifrige Klopapiernutzer.
1: Dankeschön, Hanna. Hannes? Schlägt es mir gerade die Sprache bei so viel Klopapier. Schauen wir auf die Straßen um 4:05. Am längsten dauert es nach wie vor bei der Einreise nach Österreich, wenn ihr von Slowenien kommt. Karawankentunnel, 90 Minuten.

0: Minuten plus hier. Außerdem ist der Karawankentunnel gerade aktuell noch gesperrt aufgrund eines Unfalls. Wir halten euch da am Laufenden, sobald es besser wird. B179 Richtung Nassereit von Füssen bis heute 30 Minuten plus und auch bei der Ausfallstrecke über Füssen schon zumindest 20 Minuten plus. Und in Salzburg auf der A10 Richtung Salzburg zwischen dem Tauerntunnel und Flachau 20 Minuten Zeitverlust. Wir wünschen euch trotz allem eine gute und sichere Fahrt.
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0: Und der wünscht dir einen schönen Samstagnachmittag. 2 Minuten vor 4 ist es. Und hier sind The All-American Rejects, Dirty Little Secret.

Volbeat und Heaven Nor Hell. Hier ist 88.6. Eure Adresse des Vertrauens, wenn es um gepflegte Rockmusik geht, das wisst ihr. Und dabei natürlich die besten Studioaufnahmen des letzten Jahrhunderts bzw. Jahrtausends. Aber auch Live-Musik ist bei uns ganz, ganz, ganz wichtig. Montag bis Freitag zu Mittag immer ein kurzer Ausschnitt, Mittags-Mini-Konzert, kurzer Ausschnitt aus einem Live-Konzert von unserer Musikredaktion Hand verlesen. Und am Sonntag nehmen wir uns um 18 Uhr für Live-Musik immer ein bisschen mehr Zeit. Nämlich ab 18 Uhr wirklich in voller Länge ein Konzert. Und wer wird das morgen sein? The Warning, das großartige Trio aus Mexico City, hat nämlich am Freitag, also gestern, das neue Album released. Everything is Falling heißt die Scheiben, ganz, ganz großartig. Und entsprechend werden wir sie morgen live hören. Um 18 Uhr geht's los, live from New York City. Und wir hören gleich einmal hinein in dieses Konzert. Sehr zum Film, morgen 18 Uhr geht's los mit The Warning. Everything.

0: Evanescence, Who Will You Follow auf 88.6. 5:30 ist es und da schauen wir ganz kurz auf das Wetter. Ja, es ist unverändert. Die Sonne scheint vor allem in Oberösterreich, Niederösterreich, Tirol, Vorarlberg. Aber die Wolken breiten sich aus, wenn man ganz in den Osten Österreichs schaut, also in Wien, im Burgenland, aber auch in den südlicheren Burgenländern, von all den schönen Burgenländern, die wir haben, Bundesländern, in der Steiermark zum Beispiel und in Kärnten. Temperaturen zwischen 24 und 27 Grad, 27 Grad im Burgenland und jetzt stimmt's sogar. Schauen wir, wie wir morgen ausschauen, wettertechnisch am Anfang bewölkt, da ist auch der ein oder andere Regenschauer mit dabei am Vormittag morgen, aber es klart dann auf im Laufe des Nachmittags und dann reicht es wieder. Temperaturen zwischen 28 und 32 Grad. Auf den Straßen gibt es jetzt ja nicht wirklich eine Besserung, aber eine neue Information vom Karawankentunnel. Er ist nach der Sperre jetzt wieder frei. Es wird aber eine Blockabfertigung hier gemacht und bei der Einreise vor allem verliert er aktuell knapp 2 Stunden. Und in Salzburg staut es auf der A10 Richtung Salzburg zwischen dem Tauerntunnel und Flachau 20 Minuten plus. Gute und sichere Fahrt.
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0: The Verve und Bittersweet Symphony auf 88.6. Schönen Samstagnachmittag um 16.39 Uhr.
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0: Ja, und auch wenn der Sommer noch ein paar Wochen dauert, geht die Sommerschule mit nächster Woche zu Ende. Letzte Runde und ein wirklich großartiges Thema für so eine letzte Runde erwartet uns da ab Montag, und zwar Best of Breakdown. Ja, es ist die Breakdown-Woche. Heißt, wir suchen für diese nächste Woche und beschäftigen uns vor allem mit Songs, die erst einmal ein bisschen runtergehen von der Intensität her und dann von einer Sekunde auf die andere so richtig krachen. Also seid mit dabei, ganze nächste Woche noch. Und wenn ihr Songs... So, jetzt kippt das Mikrofon runter. Wenn ihr Songs habt, die genau so einen Moment drinnen haben, so einen richtigen Knaller, so einen Breakdown, dann seid doch lieb und schickt uns das. Zum Beispiel per WhatsApp an die 0676 83 88 6100 oder per Facebook oder per Instagram, was euch am angenehmsten ist. Eine kleine Inspiration dürfen wir euch jetzt schon liefern. Viel Spaß mit Ice Nine Kills, A Work of Art.

0: sich Sonne und Wolken so ein bisschen trennen zwischen von Vorarlberg bis Oberösterreich sehr sonnig. Ganz im Osten und vor allem im Süden Österreichs allerdings ein paar Wolken mit dabei. Da sind auch Regenschauer nach wie vor nicht ausgeschlossen. Morgen beginnt der ganze Tag österreichweit ein bisschen bewölkt. Das wird sich aber dann im Laufe der ersten Nachmittagsstunden legen und dann scheint die Sonne fast überall und die Temperaturen steigen auf bis zu 32 Grad. Damit schauen wir weiter zu Hannes Haab. Hier sind die Nachrichten.
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2: Über unbequeme Wahrheiten spricht Kanzler Stocker heute in einem Video. Nach Abschluss seiner Sommertour durch Österreich zieht er aus seiner Sicht Bilanz. Zu den unbequemen Themen gehört für ihn die Zuwanderung. Wir haben Probleme bei Migration und Integration, sagt Stocker. Auch die Themen Gesundheit und Wirtschaft spricht er an. Andere Themen wie Rekordhitze und Dürre hat er aber ausgelassen. Nach dem millionenschweren Raub eines Colliers im Wiener Museum für angewandte Kunst gibt es jetzt höheren Sicherheitsaufwand. Die Besucherinnen und Besucher müssen durch einen Körperscanner, bevor sie sich die Ausstellung ansehen können, wie der Kurier schreibt. Klar ist bis jetzt, der Raub am Donnerstag gegen 14 Uhr ist blitzschnell über die Bühne gegangen. Nach den beiden Tätern wird weiter international gesucht. Die USA haben sich Ölvorräte in Venezuela gesichert. US-Präsident Trump spricht vom größten Öldeal in der Weltgeschichte. 65 Milliarden Barrel Erdöl haben die USA jetzt unter ihrer Kontrolle. Das ist ein Fünftel der Ölvorkommen in Venezuela und so viel Öl, wie Österreich in fast 800 Jahren verbrauchen würde. Noch bis morgen läuft in Deutschland die Gamescom in Köln, die weltgrößte Computerspielemesse. Um junge Leute als IT-Fachkräfte zu ködern, hat dort kurioserweise auch der deutsche Auslandsgeheimdienst einen eigenen Stand. Die Besucher können dort auch ihre Hacker- und Coding-Fähigkeiten unter Beweis stellen und sich mit echten BND-Beamten austauschen. Der Staat sucht immer wieder IT-Talente, die sich für künstliche Intelligenz und Softwareentwicklung interessieren.
0: Dankeschön, Hannes. Ja, dann sagen wir den lieben Gruß ins Auto. Wie schauen wir aus? Also nach wie vor dauert es 2 Stunden länger beim Karawankentunnel bei der Einreise nach Österreich aus Slowenien kommend und in Salzburg auf der A10 Richtung Salzburg zwischen dem Tauertunnel und Flachau Stau und 20 bis 25 Minuten plus. B179 die Ausreise aus Österreich beim Grenzübergang Füssen. Da ist zwar jetzt der Tunnel wieder frei, aber es dauert trotzdem etwa eine halbe Stunde länger. Wo es gut dahin geht, ist Wien.
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0: Da aufpasst mit dem Tempo, und zwar auf der B17, das ist die Triesterstraße, nach dem Marzahnsdorfer Platz statt auswärts. Da wird in der 30er-Zone geblitzt. Danke, Lilly, fürs Bescheid sagen. Da also aufpassen. Gute und sichere Fahrt.
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2: Einen schönen späten Nachmittag, 16.56 Uhr ist es. Wir hören gleich jemanden, der die Chance hat, in diesem Jahr Headliner des Jahres zu werden. Die Rot-Weiß Rockstage geht bald in die nächste Runde, also unbedingt dranbleiben. Und davor gibt es noch die Red Hot Chili Peppers, Tell Me Baby und jetzt Stone Sour mit Through Glass. 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

0: Die Red Hot Chili Peppers, Tell Me Baby auf 88.6. Seit Jahrzehnten ist diese Band natürlich von den großen, großen Bühnen dieser Welt nicht wegzudenken. Aber am Anfang ihrer Karriere haben sie sicher den ein oder anderen Schubs in Richtung Karriere, die ein oder andere Plattform gut nützen können. Und genau das machen wir für Bands aus Österreich.
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0: Weil es erstens unsere freudige Verantwortung ist als österreichisches Rockradio und zweitens, weil es sich lohnt. Es gibt einfach so viele großartige Bands in Österreich, gerade im echten Instrumentalbereich. Let's face it, in der wirklichen Musik, wo noch gesungen und gespielt und gestimmt und getrommelt und verstärkt wird, da können wir uns wirklich sehen lassen. Und wir gratulieren an Mojo August und an Type 6 und Fertilite und Vogue und Instant Karma, die es geschafft haben, in das Halbfinale zu kommen. Ihr könnt noch bis zum 30., das heißt bis morgen, könnt ihr noch abstimmen. Wenn ihr das noch nicht getan habt oder wenn ihr erst einmal abgestimmt habt, dann seid doch so gescheit, macht das jetzt noch und unterstützt die Band, die ihr als Headliner des Jahres 2026 im Finale sehen wollt. Radio 88.6 AT, dann springt euch gleich das rot-weiß-rote Ding entgegen und da könnt ihr jeweils ein paar Zeilen lesen zur Band und auch ein bisschen hineinhören in einen Song und dann eure Stimme abgeben. Es lohnt sich, sie werden es euch danken. Wir hören jetzt eine Band aus Wien. Pop-Punk machen sie. Und die Drillinge, wenn Blink-182 und die Ärzte Kinder bekommen hätte, so beschreiben sie ihre Musik selber. Aber macht euch selbst ein Bild. Hier sind Spatzenhirn mit Vielleicht morgen.

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Rasmus und In the Shadows auf 88.6. Viertel nach fünf ist es. Schön, dass ihr mit uns gemeinsam langsam in Richtung Abend euch bewegt. Für die Samstagdienstler ist auch der Feierabend bald einmal griffbereit und den Weg tapezieren wir euch mit hervorragender Musik von Led Zeppelin, Limp Bizkit. Und jetzt Sum 41 with me. Viel Spaß.

0: Led Zeppelin Immigrant Song auf 88.6. 5:05 ist es. Das Wetter morgen sonnig und wolkig. So halb. Erste Tageshälfte eher wolkig. Die verziehen sich dann genauso auch wieder Nebel. Und am Nachmittag wird es dann schön sommerlich mit Temperaturen bis zu 32 Grad. Vereinzelt Schauerzellen gibt es allerdings ganz im Westen Österreichs, in Tirol und stellenweise auch in Salzburg, da vor allem im Alpenbereich. Der Blick auf die Straßen schaut ja noch immer mühsam aus. Wir fangen an mit der längsten Geschichte, und zwar Karawankentunnel bei der Einreise nach Österreich. Nach wie vor Blockabfertigung und 1,5 Stunden Zeitverlust. Salzburg A10 Richtung Salzburg, Stau zwischen dem Tauertunnel und Flachau, 20 Minuten plus. Und eine halbe Stunde dauert es länger auf der B179, der Fernpassstraße von Reute bis zum Grenztunnel Füssen. Wir wünschen euch trotz allem eine gute und sichere Fahrt.
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1: Einen schönen Samstagvorabend, 17.53 Uhr ist es. Das Wetter von morgen verspricht am Anfang erst einmal ein bisschen eine trübe Stimmung, Wolken, Nebel, der ein oder andere Regenschauer. Aber am zeitigen Nachmittag wendet sich das Blatt und dann wird die Sonne mehr und die verschafft Temperaturen zwischen 28 und 32 Grad morgen. So viel zum Wetter, damit schauen wir weiter zu Hannes Haab und den Nachrichten.
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3: Kanzler Stocker spricht heute in einem Video über unbequeme Wahrheiten in Österreich. Nach Abschluss seiner Sommertour durch das Land zieht er aus seiner Sicht Bilanz. Zu den unbequemen Themen gehört für ihn das Gesundheitssystem in Österreich. Das Ziel müsse sein, dass Österreich das beste System hat, ohne Rekordsummen auszugeben. Auch über Migration und Wirtschaft spricht Stocker kritisch. Andere Themen wie Rekordhitze und Dürre lässt er aber aus. Geht's mit der Spritpreisbremse weiter oder nicht? Das ist weiter unklar. Mit übermorgen Montag läuft die aktuelle Regelung aus. Für den Energiehandel in Österreich soll sie weg, weil sie einen Eingriff in den freien Markt bedeutet. Der ÖGB oder die Autofahrerclubs fordern aber, dass sie in die Verlängerung geht, um die Pendlerinnen und Pendler zu entlasten. Weiter im Gespräch ist auch, die Übergewinne der Ölkonzerne abzuschöpfen oder zu begrenzen. Die deutsche Bundeshauptstadt Berlin wird nach einem Cyberangriff erpresst. Was die Hacker genau fordern, lässt Bürgermeister Wegner offen. Gleichzeitig ist weiter unklar, wie viele und welche Daten die Kriminellen gestohlen haben. Der Cyberangriff ist am 14. August bekannt geworden. Die Hacker sollen aber schon für mindestens eine Woche in den Systemen gewesen sein. Das Landeskriminalamt Berlin und die Staatsanwaltschaft ermitteln zum Hackerangriff. New York meldet im Kampf gegen das massive Rattenproblem Erfolge. Seit 1,5 Jahren sind die Nager offenbar auf dem Rückzug. Die Hinweise auf Ratten werden kontinuierlich weniger. Auch weil auf den Straßen herumstehende Müllsäcke zu einem Großteil verschwunden sind. In der US-Metropole leben geschätzt etwa 2 bis 3 Millionen Ratten, die auch Infektionskrankheiten wie das Hantavirus übertragen.
1: Dankeschön, Hannes. Schauen wir auf die Straßen. Da haben wir noch eine recht ähnliche Situation. Nach wie vor Staus am längsten vom Karawankentunnel bei der Einreise von Slowenien nach Österreich. 1 Stunde plus momentan auf jeden Fall. Und in Salzburg auf der A10 Richtung Salzburg zwischen dem Tauerntunnel und Flachau. Ansonsten wird es besser. Wir wünschen euch eine gute und vor allem sichere Weiterfahrt und Ankunft.
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